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0: Wenn Sie es leid sind, ständig die Brille zu wechseln, müssen Sie das hier probieren.
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0: gekriegt hat und es nicht irgendwie geärgert hat und so wie die Geschwister. Warum entscheidet das Entlein eurer Meinung nach, eines Tages wegzulaufen, Rona?
1: Weil es von den anderen Enten nicht ernst genommen wird und deswegen sehr traurig ist und braucht deswegen eine Pause.
2: Okay. Was hättest du an seiner Stelle gemacht,
1: Rona? Also, ich wäre nicht direkt weggelaufen, sondern ich hätte mich erstmal zu meiner Mama unter ihren Flügel gekuschelt und hätte ihr alles erzählt.
2: Wie hast du dich gegenüber dem Entlein gefühlt und wie hättest du dich ihm gegenüber verhalten, Caleb?
0: Also, ich würde netter sein und ihn nicht irgendwie ärgern und so. Hast du etwas Ähnliches erlebt oder kennst du ähnliche Geschichten aus deinem Alltag, Runa?
1: Also das ist nicht aus meinem Leben, aber meine kleine Schwester liest zum Einschlafen so ein Buch, das heißt irgendwie anders. Und da geht's um so ein blaues Wesen, was immer wieder gesagt bekommt, dass es irgendwie anders ist. Und dann sagen die anderen Tiere immer zu ihm, du bist irgendwie anders, du gehörst nicht dazu. Ja, das ist quasi wie die Geschichte vom hässlichen Entlein. Was bedeutet Menschenwürde? Wo kommt dieser Begriff in der Erzählung vor, Emma?
2: Der Begriff Menschenwürde bedeutet so viel wie den Wert von Menschen. Und er kommt meiner Meinung nach davor, als ihm die Geschwister immer mummen und halt einfach nicht irgendwie ihm zuhören oder irgendwie mit ihm spielen.
1: Hat Menschenwürde auch mit Menschenrechten zu tun? Kennst du auch Menschen- bzw. Kinderrechte immer?
2: Ich finde, Menschenwürde hat viel mit Menschenrechten zu tun, weil einer der Menschenrechte sagt, dass alle Menschen gleich viel wert sind, genauso wie Menschenwürde. Und ich kenne viele Kinderrechte, wie zum Beispiel, dass Kinder ein Recht auf Freizeit haben und den Schutz auf die Umwelt, saubere Umwelt.
3: So, und jetzt sind wir wieder im Studio. Das war wirklich eine schöne Austauschrunde. Und wir sind jetzt fast am Ende der Sendung. Aber ich wollte mich jetzt kurz an diese letzten Gedanken von Emma auch verbinden. Und zwar genau das, Würde, Menschenwürde hat mit Menschenrechten zu tun. Das sagt auch die Resolution der Generalversammlung, der Allgemeine Erklärung der Menschenrechte, die eben am 10. Dezember 1948 ausgesprochen wurde. Und zwar, alle Menschen sind frei und gleich an Würde und Rechte geboren. Das ist wirklich eine große Wahrheit. Und ich glaube, heutzutage, mit alles, was wir jetzt erleben in der Welt, das sollte das nochmal groß geschrieben werden und nochmal daran erinnern werden. 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So, diese Prinzip der Würde und der Rechte Gleichheit ist auch noch verankert in verschiedene Grundgesetze, wie zum Beispiel in den Grundgesetzen für die Bundesrepublik Deutschland, Artikel 1. Die Würde des Menschen ist unantastbar. Und auch in der italienischen Grundgesetz, Artikel 3, wo sagt, dass alle Bürger gleich an Sozialwürde, also gesellschaftliche Würde und also Rechte vor dem Gesetz sind. So, adesso un'altra pausa musicale, la penultima, e poi veramente abbiamo finito questa trasmissione. Also noch die letzte Musikpause, dann sind wir mit dieser Sendung zu Ende und wenn wir noch ein paar Minuten haben, werde ich die Worte der Laudatio vorlesen, die dieses Hörspiel wirklich mit Recht verdient hat. Allora,

0: So, da sind wir wieder in Sendung. Also, bevor wir uns verabschieden, nochmal die Laudatio-Worte von Radio T, und zwar Hör Nixchen, das für das hässliche Entlein als Hörspiel letztes Jahr im Dezember eben geschrieben von den Jury. Diese freie Bearbeitung des hässlichen Entleins greift ein zeitloses Märchen auf und verankert es eindrucksvoll in einem hochaktuellen gesellschaftlichen Kontext. Die Geschichte eines Wesens, das immer wieder in seine Würde verletzt wird, weil es in Anführungszeichen anders ist, erhält hier eine neue Dringlichkeit. Als Erzählung über Selbstwert, Verletzlichkeit und den Mut, den eigenen Weg zu gehen. Die Jury war bewegt davon, wie einfühlsam und atmosphärisch die Gefühlswelt des Entleins hörbar gemacht wird. Wir dürfen miterleben, wie ein Außenseiter versucht, sich selbst zu finden. Nicht aus Trotz, sondern aus einem stillen Bewusstsein für den eigenen Wert. Diese Produktion, entstanden im Rahmen der Internationalen Woche gegen Rassismus, erinnert daran, dass Würde kein abstrakter Begriff ist, sondern etwas, das wir spüren, schützen und leben müssen. Die Bearbeitung von Patricia mit den Mitwirkenden von Radio Ruhm und dem Haus der Jugend Marburg verbindet kunstvoll Märchen und Gegenwart, sensibel, respektvoll und mit einer klaren Botschaft. Ein Hörspiel, das berührt, zum Nachdenken anregt und zeigt, wie stark Geschichten sein können, wenn sie uns an das erinnern, was uns verbindet, unsere Welt. Eine bewegende und absolut verdiente, lobende Erwähnung. Und an dieser Stelle bedanke ich mich nochmal bei Emma und Caleb, die heute wirklich ganz toll hier mitgemacht haben. Wirklich ganz brav und ruhig. Die haben mir auch hier ein bisschen geholfen mit der Sendung. Und ein lieber Gruß an alle, die hier mitgemacht haben. Das wiederhole nochmal. Runa, die vielleicht heute uns zuhört, Emma, Maria und dann noch eine Maria, Hans, Caleb, der heute hier ist, Camillo und Nils. Grazie, grazie mille per questa trasmissione. Und jetzt, wir sind fertig, wir hören jetzt, wir verabschieden uns. Wollt ihr dann vielleicht Hallo an diese, dann ein Ciao. Sagen wir alle Ciao.
1: Ciao. Ciao.
0: Und wir hören jetzt das letzte Lied. Dann hören wir Si può dare di più. Un attimino. E ci congediamo. Allora, un attimo. So. Morandi, Ruggeri e Tozzi. Si può dare di più. Man kann etwas mehr geben. 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Alles gut, euch allen ein schönes Samstag, ein schönes Sonntag und vor allem eine schöne Woche und bis zur nächsten Sendung. Ciao a tutti, Patrizia, Radio Libera.

Ja, Gott sei Dank, es ist wieder Samstag. An diejenigen, die gerade zugeschaltet sind, ihr seid in Verbindung mit Radio Afrika unter Freies Radio for Stuttgart. Und Freies Radio feiert ihren 33. Jubiläum, you know, als Radiostation hier in Stuttgart oder kann man sagen allgemein in Baden-Württemberg. Und parallel zu das wird Radio Afrika auch 25 Jahre sein. Wir sind auch 25 Jahre dabei. Und ich glaube, wir werden zusammen gemeinsam einfach feiern. Mein dear listeners, es ist alle 3 Minuten after 1 o'clock. 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
5: Willkommen auf dem Umsonst und Draußen Festival. Heute, 8. August, das dauert noch bis morgen, also noch 2 Tage. Gut zu wissen, ihr solltet zu Fuß vorbeikommen, weil es gibt hier keine Parkplätze.
6: Einen wunderschönen guten Tag auch von mir. Hier ist Roman.
7: Hallo Conny.
5: Hallo.
6: Hallo Zuhörerinnen auf dem Freien Radio für Stuttgart. Heute meine erste echte Sendung mit dem Freien Radio für Stuttgart.
5: Ja, man hört, dass du nicht von hier bist.
6: Ja, genau. Und ich bin auch nicht von hier auf diesem Umsonst und Draußen. Das ist mein erstes Umsonst und Draußen in Stuttgart. Ich bin gespannt wie ein Flitzbogen.
5: Ja, und dieses Jahr ist auch Jubiläum hier. Das ist nämlich das 45. Umsonst und Draußen Festival. Wow! Vielen Dank an alle, die hier helfen und seit Tagen mit dem Aufbau beschäftigt sind. Es gibt so viele Initiativen auch hier, die Infostände machen. Davon kommen später noch ein paar Beiträge, die wir gestern aufgenommen haben. Aber erst später, weil die Dateien sind noch nicht hier vor Ort.
6: Also falls ihr das hört, die ihr gerade die Dateien einstecken habt, bringt sie doch hierher. Okay.
5: Wir machen
6: ein bisschen Musik, bevor das erste Konzert, das beginnt erst 14.30 Uhr, Illy, habe ich gehört.
5: Illy, genau.
6: Das hören wir uns dann an.
5: Genau, in der Zwischenzeit spielen wir ein bisschen Musik ab.
6: Deine Musik. Ja.

okay. Ja, hey, wir sind nach wie vor hier beim Umsonst und draußen und ihr habt die Möglichkeit, hierher zu kommen. Das Ganze ist in Vaihingen auf dem Festplatz Krehlstraße. Jetzt höre ich mich tatsächlich als Echo hier drinne. Genau, mit der Linie 14 bis nach Vaihingen und dann gibt es sogar noch einen Bus. Also selbst wenn ihr ganz, ganz fußfaul seid, schafft ihr es hierher, hier auf der Bühne neben uns. Fangen sie gerade ein bisschen an loszumachen. Halb gibt es Musik von Illy hier. Und wir hören jetzt gerade was, wo ich überhaupt keine Ahnung habe, was es ist, aber es klingt bezaubernd. William Powell hat irgendwie Heartache Souvenirs.

Ihr hört das Freie Radio für Stuttgart live vom Umsonst und Draußen heute hier in Vaihingen auf dem Festplatz. Kommt hierher, am besten mit der U-Bahn. Es gibt keine Parkplätze, es ist super Stimmung, tolles Wetter. Und ihr hört schon den Soundcheck von der nächsten Band, die um 14.30 Uhr hier spielen wird. Die ist Illy. Und die wird auch nachher noch auf ein Interview vorbeikommen. Zwischenzeitlich werde ich nur ein bisschen Musik spielen, und zwar von Steve Spacek, Worlds Together.

0: Ja, das waren jetzt gerade Worlds Together und mittlerweile sind die Interviews angekommen. Da freuen wir uns natürlich mächtig drüber. Wer das also gehört hat und denkt, jetzt muss ich den Rechner hier hochbringen, auf dem die Interviews sind, nein, haben wir da. Und ganz, ganz wichtig für uns heute hier, es gibt ein Kollektiv vom Freifunk, die haben uns das Internet bereitgestellt, über das ihr uns jetzt gerade auch hört. Und das Interview, was gestern zwei mit denen geführt haben, das hören wir uns jetzt an.
1: Hallo, kannst du vielleicht kurz erzählen, von was für einer Organisation ihr hier seid und was ihr so macht?
2: Wir sind Freifunk Stuttgart, sind teilweise ein Verein, aber die Community ist größer und wir bauen freie Netze über WLAN hauptsächlich. Das heißt, das kann jeder mitmachen, jeder kann es nutzen und keiner hat da irgendwie die Hand drauf, wie das funktionieren soll und muss, sondern genau, jeder kann sich einbringen.
3: Ihr macht ja hier das WLAN quasi, dass man hier auf dem Acker auch WLAN hat. Für was für Veranstaltungen versorgt ihr sonst mit Netz?
2: Das heißt, jeder kann da eigentlich mitmachen. Das heißt, jeder kann seine eigenen Veranstaltungen, die er so macht, auch gerne mit Freifunk versorgen. Wir machen hauptsächlich eben gemeinnützige oder soziale Veranstaltungen, wo wir uns mit einbringen, so wie hier das Umsonst und Draußen. Das ist nicht kommerziell, so das ist unser primärer Fokus, wo wir uns einbringen. Ansonsten tun wir gerne als Multiplikatoren spielen, um anderen beizubringen, wie es funktioniert. Und dann könnt ihr ihre eigenen Veranstaltungen versorgen mit Freifunk.
1: Und wenn man jetzt sagt, okay, cool, das gefällt mir, wie findet man euch, wie kann man sich von euch was beibringen lassen?
2: Internet, wie klassisch, über unsere Homepage und dann über unser Wiki. Dort gibt es ganz viele Anleitungen und genau, dort findet man was. Und dann gibt es Mailingadresse, verschiedene Kontaktmöglichkeiten, wo man auch dann nochmal Rückfragen stellen kann und Anfragen stellen kann.
3: Wie lange macht ihr das schon? Seit wann gibt es den Freifunk?
2: Freifunk hat 2003 in Berlin angefangen, weil da überhaupt mit Internet gar nichts los war. Oder 2006, ja. Und dann in Stuttgart ist es auch in dieser Zeit begonnen und groß geworden ist es ab 2013, 14. Da hat die Software sich geändert, wurde einfacher, das heißt für viele auch besser nutzbar und dadurch ist es groß geworden in Stuttgart.
3: Und ist der Freifunk dazu da, Funklöcher zu überbrücken oder Menschen es zu ermöglichen, im Internet zu surfen, wenn sie zum Beispiel keine eigenen mobilen Daten haben?
2: Zum Beispiel, dafür ist es. Also ich habe ja einen Internetanschluss im Regelfall daheim und der wird zu 90% ja nie ausgelastet oder 95%, bei manchen sogar 99%. Warum den nicht einfach mit anderen teilen? Können ja nutzen andere. Man hat dann bloß immer so Haftungsrisiken und so weiter. Man ist immer selber für den Anschluss verantwortlich. Aber über Freifunk kann man diese Haftungsrisiken umgehen. Das heißt, man tut was Gutes und muss auch nicht noch die Haftung tragen. Das ist auch ein Teil davon, warum man Freifunk. Das kann jeder wieder nutzen.
3: Das heißt, hier hat jetzt jemand seinen Router mitgebracht oder wie verstehe ich das, dass ich jetzt meinen Anschluss allen zugänglich machen kann?
2: Genau, also daheim ist es der eigene Anschluss. Man kann natürlich auch vom Restaurant, was man betreibt, oder im Unternehmen, kann man auch natürlich für seine Gäste, Kunden etc. einfach Freifunk auch nutzen. Die Software ist frei verfügbar im Internet. Man muss uns auch nicht fragen. Man kann einfach die Anleitungen durchgehen und sich durcharbeiten und dann einfach machen. Hier auf dem Platz ist es jetzt über Starlink, weil wir hier leider keine andere Möglichkeit hatten am alten Standort vom UD. Da konnten wir dann über Selfnet e.V. haben wir dann Glasfaser und per Richtfunk das Internet bekommen. Genau.
3: Und wie kommt euer Angebot an? Ich denke mal, gerade die Jüngeren oder auch Teenager und Kinder sind vermutlich sehr happy, wenn sie hier ankommen und erstmal WLAN haben.
2: Genau, mittlerweile denke ich, ist es auch vielen bekannt hier, WLAN, Freifunk auf dem Platz, weil wir das jetzt hier auch beim UD schon seit 2015 machen. Aber genau, es kommt gut an. Genau, weil vor allen Dingen kein Passwort nötig. Ich kann es einfach auswählen. Habe ich es einmal in meinem Handy gespeichert, tut sich sogar unter Umständen, weil Freifunk kann ja jeder machen. Ich kann es irgendwo mal bekommen, loggt sich automatisch ein und hat plötzlich Internet. Genau, spart Datenvolumen, ist also auch in Bereichen, wo halt die Menschen wenig Geld haben und auch vielleicht keinen Internetanschluss haben. Manche tun dann ihre Handys hier updaten, weil genau, hier gibt es kostenloses WLAN und Internet.
1: Also alles in allem Win-Win für alle.
2: Das ist das Prinzip, ja, genau. Gewinnen alle dabei, wenn man.
1: Cool.
3: Ja, super. Dankeschön.
1: Danke.
2: Danke.
4: Ja, vielen Dank an Damaris und Lena, die gestern dieses Interview mit Freifunk hier geführt haben. Freifunk, ja, das ist Internet für alle, ohne eben, dass man sich irgendwo anmelden muss. Freifunk, wenn ihr mehr davon erfahren wollt, findet ihr im Internet jede Menge Infos. Ihr könnt auch selber einen Freifunk-Hotspot bei euch zu Hause aufbauen oder informiert euch einfach bei Freifunk Stuttgart. Die sind hier im hiesigen Shackspace ansässig. Wir hören als nächstes Smack My Bitch.

0: Ja, ich weiß nicht, ob mir jetzt gleich zu Smash My Bitch Up irgendeine sinnvolle Überleitung gelingt zu der Möglichkeit, mit Kindern hierher zu kommen. Aber ihr habt tatsächlich die Möglichkeit, genau das hier zu tun. Kinder, die vielleicht keine Lust haben auf lauten Lärm, keine Lust auf ekliges Bier und freche Hunde. Ja, also wenn das mal keine Bewerbung ist, um hier einen Spielplatz für junge Menschen zu etablieren. Was gibt's da alles, Conny?
1: Also es wird basteln, malen, schminken, spielen und eben was sonst noch so angeboten. Es findet Samstag und morgen Sonntag 18 Uhr. Also Kids, kommt vorbei, hier ist voll was los.
0: Okay. Und ihr könnt euch natürlich auch erstmal auf die Wiese setzen und zuhören bei dem Soundcheck, der hier gerade passiert. Gleich beginnt das erste Konzert in wenigen Minuten von Illy. Und wir hören derweil Musik, Chains of Love.
1: Von den Dirt Bombs.

0: Hallo zusammen, wir senden heute live vom Umsonst und Draußen und ihr hört das Freie Radio für Stuttgart auf der 99,2. Wie ihr im Hintergrund vielleicht mitbekommt, es ist gerade Soundcheck der Band Illy, die jetzt gleich im Anschluss spielen wird, nämlich genau um 14.30 Uhr geht's los. Also ihr habt noch Gelegenheit vorbeizukommen. Ja, beeilt euch,
1: vielleicht
0: kommt vorbei.
1: Mit ÖPNV und nichts mit Auto. Genau. Hier oben steht niemand. Zumindest die nicht, die vernünftig sind. Und wir haben hier vorbereitet bekommen von Damaris und Lena. Lena und Damaris, weiß nicht die Reihenfolge, die haben gestern mit der Initiative Nein zur Bezahlkarte gesprochen. Und was die zu erzählen haben, das hören wir uns jetzt gemeinsam an.
2: Hallo, kannst du dich und den Stand kurz vorstellen und sagen, was ihr macht?
3: Hallo, ich bin Chris von Netzwerk Nein zur Bezahlkarte Stuttgart. Geflüchtete bekommen seit letztem Jahr eine Debitkarte, mit der sie maximal 50 Euro Bargeld abheben können. Das heißt, damit können sie nicht in einem Tafel oder in einem kleinen Supermarkt oder Flohmarkt oder eBay Kleinanzeigen kaufen, überall dort, wo mit Bargeld gezahlt werden kann. Und wir wollen ihnen eben die Freiheit geben, dass sie eben über das Geld, das sie bekommen, selbstständig verfügen können und eben etwas auch gegen die rechte Schikane machen, die schlussendlich die Bezahlkarte ist. Und dazu verkaufen wir hier oder tauschen wir hier Gutscheine 1:1. Das heißt, da, wo die Leute eh einkaufen, dafür können sie sich einen Gutschein holen. Und auch als jetzt besonderes Ding heute haben wir auch eine Tombola, die ist jetzt das ganze Wochenende am UND. Das ist für Leute, die halt dann auch niedrigschwellig dann am Stand sich uns unterstützen können.
2: Und seit wann gibt, also klar, vermutlich seitdem es die Bezahlkarten gibt, gibt es euch, seit wann ist Stuttgart da dabei?
3: Stuttgart ist seit Februar letztes Jahr dabei. Also betreiben wir so Tauschaktionen. Wir haben angefangen im Lilo Hermann. Inzwischen gibt es noch Tauschaktionen im Prisma jeden Mittwoch und im Gasparitsch am Freitag.
2: Und wie wird das Angebot aufgenommen?
3: Von Geflüchteten wird das immer sehr gut besucht. Also wir haben immer so 50, 60 Personen pro Tauschaktion und wir haben eben zwei Aktionen pro Woche. Also dementsprechend viele kommen vorbei. Wir sehen auch, dass regelmäßig Leute vorbeikommen. Also es ist nicht nur einmalig, sondern die Leute kommen jede Woche.
2: Das Argument, das die Regierung ja genommen hat, glaube ich, als sie die Bezahlkarte eingeführt haben, war, dass sie nicht wollen, dass das Geld so sehr nach Hause geschickt wird. Ich weiß nicht, wo ich mit meiner Frage hin wollte. Das ist gut.
4: Hat sich jemand sein Unternehmen dagegen gewehrt?
3: Ach so, ja, das kann ich vielleicht noch sagen. Ja. Also in Hessen wurde eine Aktion von uns leider von DM wegen Markenrecht verklagt. Weil, also die mussten dann auch schlussendlich, also haben Abnahmegebühren dann zahlen müssen, weil ich glaube 2.500 Euro, was für so eine kleine Tauschaktion schon extrem viel ist, einfach nur, weil sie das Logo verwendet haben, um quasi Werbung zu machen, um Abnehmerinnen zu finden, was schlussendlich für ein DM eigentlich eine Werbung wäre. Deswegen haben wir jetzt auch an die Geflüchteten gesagt, dass wir keine DM-Gutscheine mehr wollen. Wenn sie uns trotzdem welche bringen, deswegen liegt auch jetzt gerade noch einer da, nehmen wir sie an, weil was wir wollen ja den Geflüchteten was Gutes tun. Uns geht es nur darum, dass dieser Konzern nicht unterstützt wird.
5: Also das ist ja dann so, ich kann jetzt hier quasi den Lidl-Gutschein 10 Euro, ich gebe euch 10 Euro und kriege den 10 Euro Gutschein. Wie ist das denn so, also wie nimmt die Bevölkerung das so auf? Wie begegnen euch die Leute da, haben die da viel Verständnis? Also was wird euch da so entgegengebracht an Feedback?
3: Also das hängt natürlich immer von der Veranstaltung ab, auf die wir gehen. Also ich sag mal, auf eher linken Veranstaltungen haben wir meistens sehr viel Zustimmung. Wir waren aber jetzt auch schon auf anderen Konzerten, auf denen das Publikum sehr breit gemischt war, also auch ein paar AfDler dabei waren, mit denen wir halt dann am Stand diskutieren dürfen oder müssen im Endeffekt. Dort gibt es dann meistens hitzige Diskussionen. Teilweise können wir Leute dann überzeugen. Es gibt ein paar, die sind einfach schon so in ihrem Tunnel, die kannst du nicht mehr erreichen. Dann geht es eher darum, das Gespräch kurz und knapp zu beenden irgendwann.
2: Ja, danke.
5: Danke.
0: Das war ein Interview von Damaris und Lena zu Nein zur Bezahlkarte. Falls ihr Geld gegen Gutscheine tauschen wollt, dann könnt ihr dies zum Beispiel auch im Gasparitsch jeden Freitag machen.
1: Und da gibt es auch dazu zu essen. Und manchmal gibt es auch politische Diskussionen. O2 will atmen. Wer ist O2?
0: Keine Ahnung. Ahnung, das ist der Track-Name.
1: So heißt der Track-Name.

alle gute Stimmung und Feierlaune mitgebracht. Ja, genau. Also, ich werde jetzt gleich die erste Band ansagen. Und vorher vielleicht noch, ja, wie schon erwähnt, das ist ja der Hauptbühnenbereich. Drüben im Zirkuszelt findet auch noch Programm statt. Später auch noch ein Kinderprogramm. Und die Bands sind zeitlich immer so eingeplant, dass man sowohl auch hier als auch im Zirkuszelt sich das Programm reinziehen kann. Sehr schön, gut. Ja, vielleicht sage ich noch kurz zum UD. Das UD ist von vielen verschiedenen Menschen und progressiven Organisationen und Gruppen organisiert, sozusagen, ja, self-made von unten, nicht kommerziell gegen den Kapitalismus. Genau, so. Und noch ein paar Worte zum Feiern. Feiert alle gerne ausgelassen. Sucht gerne unseren Bierstand häufig auf, die freuen sich. Aber ich bitte auch darum, seid solidarisch untereinander, achtet aufeinander. Falls sich irgendeine Person unwohl fühlt, wir haben drüben auch ein Sunny-Zelt, da könnt ihr euch jederzeit melden. Genau. Falls es irgendwas gibt, was die Hauptbühne angeht, sprecht einfach mich an am besten. Genau. Und ansonsten, ja, wünsche ich euch jetzt viel Spaß mit der ersten Band, Ile. Einmal auf die Bühne, bitte.

0: meinem nächsten Song.
1: Das war ein Vorgeschmack der Band Illy. Wenn ihr den Rest des Konzerts hören wollt, dann solltet ihr hier vorbeikommen, und zwar nach Vaihingen auf den Festplatz.
2: Schert euch einfach rein hier.
1: Es gibt noch viele, viele tolle Acts heute. Also es lohnt sich wirklich. Kommt vorbei. Nehmt die Öffis. Wir hören jetzt von Knarfrolle Move Your Ass.
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0: Ja, wir sind hier auf dem Umsonst und draußen in Vaihingen und langsam füllt sich der Platz doch mehr. Es gibt übrigens auch wunderbare Sonnenschirme, unter die ihr euch pflanzen könnt. Und vielleicht bekommt ihr da auch von der einen oder dem anderen noch zu hören, was die jeweilige Gruppe dort so tut. Gegenmacht aufbauen sehe ich hier und friedensfähig statt kriegstüchtig und allerlei verschiedene Infostände machen hier Sachen. Und ich habe gerade ein Wort von dir gehört, das finde ich ganz, ganz irritierend, weil Verräter kommen in meinem Leben nie vor. Was ist denn ein Verräterbier?
1: Das Verräterbier ist hier, ja, das wird eben ausgesprochen, wenn hier jemand Fremdgetränke mitbringt. Und das wird natürlich nicht gerne gesehen, weil hier die einzigen Einnahmen von diesem Festival eben über den Getränkeverkauf generiert werden. Und es soll ja auch weiterhin umsonst und draußen bleiben. Daher kommt her, dass die Fremdgetränke zu Hause und im Supermarkt und konsumiert hier vor Ort.
0: Das müssen Sie doch verstehen, dass Sie in einer Fremdwanne sitzen und Ihr eigenes Bier mithaben. Okay, das ist soweit jetzt verstanden. Ihr kommt hier hoch und was gibt's jetzt für eine Musik? Broke My Heart. Das klingt ganz schrecklich.
1: Ja, genau.
0: Das war mein Herz.

0: Ja, und selbst wenn ihr es heute nicht schafft, hier live vorbeizukommen, dann habt ihr eine Möglichkeit, das Umsonst- und Draußen-Festival auch konventionell über Spenden zu unterstützen. Ihr könnt Mitglied werden in dem Verein vom Umsonst- und Draußen. Das findet ihr auf der Webseite vom UND, UND-Stuttgart.de. Eine Mitgliedschaft ist ab 5 Euro jährlich zu machen. Also ja, unterstützt das UND.
1: Niemand muss leiden. Und ihr könnt, wenn ihr da einmal dabei seid, natürlich auch Fördermitglieder im Freien Radio für Stuttgart werden. Weil da hört ihr uns jetzt gerade und wir sagen euch vielleicht auch noch irgendwann die Uhrzeiten an, wann hier eine U14 raus nach Vaihingen fährt, damit ihr euch endlich hierher trollt.
0: Ja, aber so langsam füllt es sich ja auch. Es kommen immer mehr Leute. Es ist heiß. Denkt daran, bringt einen Sonnenhut oder irgendwas mit und trinkt natürlich ausreichend. Als nächstes hören wir von den Beastie Boys The Brouhaha.

Ja, das waren die Beastie Boys. Und jetzt nach den Beastie Boys gibt es gleich noch was anderes zu hören. Jetzt gibt es nämlich Uno 2 von den Viagra Boys.

Ja, hier ist gerade jemand vorbeigelaufen mit einem T-Shirt von den Red Hot Chili Peppers und da las ich jetzt mal, Nick Cave hat irgendwann gesagt, jedes Mal, wenn ich irgend so einen komischen Müll höre, frage ich mich, wer spielt denn das? Und dann höre ich, das sind die Red Hot Chili Peppers und darauf hat der Sänger von den Red Hot Chili Peppers gesagt, das mag sein, aber ich liebe Nick Caves Musik. Wir hören jetzt weder Red Hot Chili Peppers noch Nick Cave, sondern wir hören die Transcendental Lights.

0: Dankeschön.
1: Das ist irgendwas ausgestiegen, glaube ich.
2: Das ist gerade die Band Illy, die ihr im Hintergrund hört. Laufe Fair an.

0: Ja, hallo, hier live vom Umsonst und draußen. Wir sind das Freie Radio für Stuttgart, machen heute eine Live-Übertragung. Und auch gestern waren Leute von uns schon hier, in dem Fall der Maris und Lena, die ganz viele Interviews mit den Initiativen hier geführt haben, die Infostände machen. Und als nächstes bringen wir das Interview mit zu Sea-Watch.
1: Dich und deine Organisation vorstellen und ein bisschen sagen, was ihr so macht, wer ihr seid.
2: Hallo, ich bin Julia von Sea-Watch in Stuttgart. Wir haben gerade eine neue Lokalgruppe in Stuttgart und Raum Baden-Württemberg gegründet. Und Sea-Watch ist eine Seenotrettungsorganisation, die Menschen, die in Seenot auf dem Mittelmeer geraten sind, retten.
3: Und wie lange bist du schon dabei und was hat dich so bewegt, denn beizutreten?
2: Ich habe im Herbst 2024 als Eventaktivistin angefangen bei Sea-Watch. Und da ist man in Deutschland auf Events unterwegs, meistens in der Stadt, in der man lebt. Und macht Werbung für Sea-Watch, spricht mit Leuten darüber, was wir für Arbeit machen. Wir verkaufen auch Merch und allgemein geht es darum, einfach die Information zu verbreiten und mit Menschen darüber zu reden.
1: Das Umsonst und Draußen ist ein Festival natürlich, da geht es viel um Solidarität. Seid ihr auch bei anderen Festivals zu finden? Bei großen Festivals? Weil natürlich hier in der Bubble kennt man sich ja schon eher mehr. Es wäre ja auch sicherlich wichtig, mal Räume zu betreten, wo man sonst vielleicht noch nicht so vertreten ist. Ist das auch was, was ihr macht?
2: Das versuchen wir auch und mit diesen Lokalgruppen versuchen wir das eben auch dezentral in Deutschland zu machen. Die Hauptstandorte sind aber in Berlin und Hamburg. Da ist Sea-Watch auch ein bisschen größer vertreten und da gibt es auch dann lokale Kooperationen auf größeren Festivals. Wir waren auch in vergangenen Jahren immer mal wieder auf der Fusion zum Beispiel. Das sind aber auch nicht immer so die besten Orte, wo man dann die besten Gespräche vielleicht führt. Deswegen wollen wir da auch gar nicht so eine starke Hierarchisierung. Wir versuchen einfach ganz dezentral an unterschiedlichen Orten immer wieder da, wo wir es schaffen, dabei zu sein.
1: Also man hat ja gerade so 2015 in den Nachrichten viel von Seenotrettung mitbekommen. Inzwischen ist das Thema ja leider fast komplett aus den Nachrichten verschwunden. Was würdet ihr euch wünschen, dass es sich noch ändert, um das Thema noch mal mehr in den Fokus zu rücken? Obwohl es gerade natürlich schwierig ist, weil sehr viel anderes auch passiert, was natürlich Aufmerksamkeit verdient.
2: Ich glaube, wichtig zu wissen wäre auf jeden Fall, dass jeden Tag Menschen über das Mittelmeer versuchen, nach Europa zu kommen und dass die Europäische Union und fast alle Regierungen in Europa viel daran setzen, das zu verhindern weiterhin. Und Organisationen wie die sogenannte libysche Küstenwache bezahlen, damit sie Menschen davon abhält, nach Europa zu flüchten bzw. den Versuch zu unternehmen. Und dass regelmäßig Menschen bei dem Versuch zu flüchten ertrinken. Und das ist einfach ein Fakt, der bis heute besteht und was allgegenwärtig ist.
3: Du hast vorhin gesagt, dass ihr auf ganz vielen verschiedenen Städten und so versucht halt, die Infos quasi an die Bevölkerung zu kriegen und dass es halt mal mehr, mal weniger gut klappt und auch bei großen Festivals nicht immer so der beste Ort ist. Was würdest du denn sagen, braucht es quasi, dass die Menschen offen sind, die Infos, die ihr teilt, aufzunehmen? Was braucht es dafür, dass es quasi gut funktioniert?
2: Also ich glaube grundsätzlich erstmal eine Bereitschaft, sich überhaupt mit der Thematik zu befassen, dass Menschen tagtäglich versuchen oder gezwungen sind, ihr Heimatland aufgrund von Krieg oder wirtschaftlichen Situationen zu verlassen. Viele Menschen versuchen, nach Europa zu kommen und dass dabei eben ja, viele Menschen sich in Lebensgefahr begeben und dass es eine Tatsache ist, die einfach permanent stattfindet. Das ist, glaube ich, eine da muss man bereit dafür sein, sich dieser Tatsache überhaupt erstmal zu stellen und dann kann man ins Gespräch kommen und dann können wir die Leute darüber informieren, was wir vor Ort im Mittelmeer für Arbeit leisten. Wie es dann für die Geflüchteten in Europa weitergeht, ist dann nochmal eine andere Geschichte. Aber grundsätzlich muss, glaube ich, eine gewisse Offenheit und Gesprächsbereitschaft da sein. Und dann sind wir gerne da, um Gespräche zu führen, zu informieren.
3: Okay, danke schön.
4: Danke schön.
2: Danke. Ja, war geil.
5: Was ihr hier tun ist eine Band aus Stuttgart. Die Sprache der Texte ist Russisch und wir senden vom Umsonst und Draußen 2026, dem 45. der 45. Ausgabe des Umsonst und Draußen.
3: Danke!
5: Ja, und genau jetzt machen sie natürlich eine Pause, aber es geht sofort weiter.
3: Ich weiß nicht, merkt ihr das auch? Macht mal weiter. Ich rede jetzt. Also wenn man irgendwas Gutes hat, Urlaub zum Beispiel, dann ist man mittendrin und ist vielleicht ein bisschen genervt und etwas läuft nicht so, wie du es vorgestellt hast. Und dann schwupps, ist es vorbei. Und dann denkst du, wie kann das sein, dass alles so schnell vorbei läuft? Und jetzt sind wir bei dem letzten Song. Es ist wirklich wie im Flug geflogen, unser Auftritt. Ich freue mich, hier dabei gewesen zu sein. Lieben Dank an die Organisation.

Das war Ili aus Stuttgart, die hier gerade ihren letzten Track gespielt haben. Tolles Konzert. Es kommen noch viele andere tolle Bands hier heute vorbei, unter anderem The Origin, Night Strain, Acanthus, Broad Issue, Tiernan, Oak und Bonsai Kitten. Also kommt vorbei. Zieht euch live rein, ist viel besser. Wir werden nämlich auch nicht alles live übertragen, damit ihr auch hierher kommt. Also unser großes Ziel, schafft es hier hoch. Es ist super Wetter, es macht viel Spaß. Und ja, genau. Als nächstes spiele ich hier noch einen Song von den Alalas. Businessman's Holiday.

0: und wir sind hier live vom Umsonst und draußen in Vaihingen und ich habe hier den Roland Rommel vor das Mikrofon bekommen. Du bist hier das Gesicht des Umsonst und draußen und ja, genau, es gibt ja jetzt das so 45 Jahre lang. Wie lange bist du schon bei der Orga dabei?
1: Ich bin seit dem dritten UND dabei. Das war 82 und das gibt's, es ist zwar das 45. aber es gibt seit 47 Jahren, weil wir hatten ja 2 Jahre Corona-Pause.
0: Ja, klar, natürlich. Es ist bestimmt immer sehr viel Arbeit. Wie viele Leute sind hier im Team vor Ort oder in der Orga insgesamt eingebunden und organisieren dieses Festival?
1: Na, im Team sind 20 Leute, sage ich mal, ungefähr so. Also im Kernteam, das das ganze Jahr am UND arbeitet. Und jetzt hier vor Ort die ganzen Auf- und Abbauten und die Durchführungen und so, schätze irgendwie um die knappe 100 oder 100 Helferinnen.
0: Also an dieser Stelle danke an alle, die hier mithelfen, die das ermöglichen, hier vor Ort dieses tolle Festival zu ermöglichen, das auch noch umsonst und draußen stattfindet. Es gibt ja nicht mehr so viele Festivals, die dieses Motto tragen, aber schön, dass es eben dieses hier noch gibt bei uns in Stuttgart. Ich hoffe, es kommen noch mehr Leute hierher im Laufe des Tages. Es fühlt sich auch so langsam. Es gibt ein buntes Programm an Infoständen und alles. Das war ja auch schon immer das Ziel, dass es nicht rein Musikfestival ist, sondern eben auch eine politische Veranstaltung.
1: Ja, es war schon immer ein politisches Festival und vor allem ein nicht kommerzielles Festival. Das sind unsere 2 Grundsätze. Lokale Musik, lokale Bands, nicht kommerziell und mit politischem Anspruch.
0: Du kannst uns bestimmt erzählen, wie das hier abläuft. Wie bekommt ihr diese tollen Künstlerinnen hier eigentlich immer her?
1: Die meisten Bands, die hier spielen, sind aus Stuttgart und der Region. Uns haut es auch immer wieder von den Socken, was an kreativem Potenzial hier in der Stadt unterwegs ist. Die bewerben sich bei uns. Wir gucken, dass wir auf Konzerte von den Bands gehen und sie live angucken, weil nichts ist so aussagekräftig wie ein Live-Konzert. Und im Ende April, Anfang Mai setzen wir uns zusammen und aus den Bands, die wir live gut gefunden haben, stellen wir dann unser Programm zusammen.
0: Super, also ich bin immer wieder überrascht, wer hier alles spielt. Ein paar davon hatten wir auch schon im Freien Radio für Stuttgart natürlich. Aber schöne Mischung, immer für alle interessant. Und es ist ja auch abwechselnd hier Hauptbühne, dann wieder im Zirkuszelt Live-Musik. Für jeden Geschmack was dabei im Prinzip. Ja, also ich danke dir ganz, ganz herzlich, dass du das so kurzfristig hier möglich gemacht hast. Zum Interview zu kommen. Vielen Dank. Und auch danke nochmal an euch alle, die hier dieses Festival veranstalten.
2: Und danke fürs Machen.
0: Danke.

Das war Calexico mit Alone Again. Wir machen gleich, wir senden hier jetzt heute live am OND in Stuttgart. Und ja, ich kann nur allen raten, die das hier jetzt reinhören, kommt einfach vorbei, hört es euch live an. Wir werden immer nur Ausschnitte davon auch übertragen. Das Programm geht musikmäßig um 16.30 Uhr weiter mit The Origin. Und danach kommt Night's Train, dann Acanthus, Broad Issue, Tiernan, Ork und Bonsai Kitten als letzte Band heute. Genau, wir machen weiter mit ein bisschen Musik und zwar von den Dandy Warhols.

das waren die Danny Warhols mit Kinky. Wir machen noch ein bisschen Musik. Es geht dann erst um 16.30 Uhr mit weiteren Livebands weiter hier auf dem Umsonst und Draußen Festival in Vaihingen, was wir heute teilweise live übertragen werden. Wir sind auf jeden Fall hier mit einem Moderationsteam und wir haben auch von Infoständen, die hier vor Ort sind, im Laufe des gestrigen Tages schon einige Interviews aufgenommen, die wir auch noch senden werden. Und ja, es ist eben nicht nur eine nicht kommerzielle Veranstaltung, sondern eben auch eine politische Veranstaltung. Und hier hat es demzufolge auch sehr viele politische Infostände, wo man sich zu verschiedensten Themen informieren kann. Genau, wir hatten ja schon einen Beitrag zur Bezahlkarte, zur Sea-Watch und es werden im Laufe des Nachmittags noch weitere folgen. Genau, wir machen jetzt noch ein bisschen Musik und zwar

0: Ja, ihr seid hier beim Umsonst und Draußen gelandet in Stuttgart-Vaihingen. Und es gibt heute allerlei Konzerte, auch morgen wieder, gibt einen Haufen Infostände. Wir übertragen Teile des Programms heute bis 22 Uhr auf dem Freien Radio für Stuttgart. Und was spielt hier alles noch? Ich sehe hier gerade, Tirna Nock spielt hier. Ah, und Night's Train und The Origin. Oh Gott, das sind ein Haufen Leute, die ich am Ende sogar noch kenne. Und ja, wir spielen derweile. Aktuell gibt es ein Kinderprogramm, wo wir natürlich jetzt nicht reinhören. Das geht uns nicht unbedingt was an. Ihr könnt hierher kommen. Mit der Linie 14 könnt ihr hier hochfahren und dann vielleicht noch zwei Haltestellen mit dem Bus und schwupps seid ihr hier auf dem Gelände, Festgelände. Wie heißt die? Krehlstraße.
1: Wichtig ist es, glaube ich, auch nochmal zu betonen, dass ihr bitte nicht mit dem Auto kommt.
0: Autos sind eh doof. Keine Parkplätze. Komplett und doof. Die sind nicht kostenlos.
1: Also man kann die Öffis super bequem hierher nehmen. Leider gibt es derzeit keine S-Bahn. Deshalb nimmt die U-Bahn nach Vaihingen. Und dort vom Bahnhof könnt ihr in den Bus
0: steigen ist viel schöner.
1: Einfach 15 Minuten laufen.
0: Viel schöner, die Strecke. Du hast jetzt hier Musik rausgesucht. Was spielst du jetzt?
1: Ja, ich wollte mal einen Track von Vollaktzeut bringen. Die habe ich zuletzt im Komma live erlebt und fand die auch ganz großartig.

0: und ich habe jetzt hier die Janka vors Mikrofon bekommen. Wir sind nach wie vor live vom Umsonst und Draußen Festival in Vaihingen. Und Janka ist auch schon seit ganz langer Zeit, ich habe sie gerade vorher im Vorgespräch gefragt, wie lange sie eigentlich schon dabei ist. Und sie konnte es mir nicht mal sagen.
1: Nee, doch, wie lange?

0: Kreis an Menschen, die regelmäßig dann dabei sind. Und je näher das umsonst und draußen kommt, desto größer wird der Kreis, desto mehr gibt es zu machen. Also von organisieren, Bühne aufbauen, Zirkuszelt aufbauen. Also ist ja ganz, ganz viel an Arbeit, bis das Gelände so steht.
1: Genau, also wochenlange Planung im Vorfeld nötig, damit hier auch eben, also wir hatten auch schon die Gruppe Freifunk vorher eben gestern interviewt und den Beitrag heute gesendet, die ja auch ein fester Bestandteil hier sind und eben dafür sorgen, dass wir überhaupt eine Live-Übertragung machen können. Und da gibt es auch noch andere Teams. Kannst du mal ein bisschen was über die Strukturen erzählen? Also da gibt es natürlich Leute, die machen eher technische Arbeit und dann aber auch Orga.
0: Naja, das ist, also Orga ist erstmal, sind erstmal alle zusammen.
1: Ja.
0: Also auf diesem Treffen, das 14-tägig stattfindet, da sind dann die ganzen Leute, vielleicht 10 bis 15 Leute, und da ist dann nicht getrennt, wer was macht.
1: Mhm.
0: Also dann kommen Bands, die sagen, wir wollen spielen.
1: Mhm.
0: Und das ist ja das Prinzip vom UND, dass sich die Bands, dass man sich die Bands anschaut. Also schaut, ob die live einigermaßen okay sind,
1: und
0: ob das ein guter Live-Act ist.
1: Sich als Band hier bewerben beim
0: UND.
1: Ganz normaler Prozess. Gibt es so einen Aufruf?
0: Inzwischen nicht mehr.
1: Inzwischen nicht mehr. Auf jeden Fall, die Leute wissen Bescheid, bewerben sich mit Audio-Tracks und dann geht irgendjemand vom Orga-Team dorthin und hört sich dann live mal an.
0: Genau, oder? Und fragt nach, man seid ihr in der Gegend von Stuttgart, also so Umkreis, keine Ahnung, 80 Kilometer, irgendwelche Clubs, Jugendzentren, irgendwelche Festivals oder so. Und dann wird zusammengetragen, welche Band ist so gut angekommen, dass man gesagt hat, okay, die sollen hier spielen. Und dann geht es natürlich auch drum, also früher, ganz, ganz früher, da gab es diesen Spruch, man kommt zum Umsonsten draußen trotz der Musik. Das ist aber schon sehr lange her. Und inzwischen kommen viele zum UD wegen der Musik und dann aber auch trotz dem anderen, was das UD eigentlich mal war und immer noch ist.
1: Was es immer noch ist.
0: Also nämlich ein Fest der Linken.
1: Genau.
0: Ein Fest, ein Treffen der Vernetzung. Also du hast es vorhin angesprochen, hier gibt es ganz viele Gruppen mit ihren Infoständen.
1: Ja.
0: Und das ist letztendlich so, dass ganz viele der in Stuttgart und Umgebung aktiven Gruppen hier vertreten sind und man sich dann informieren kann über deren Arbeit und wofür die stehen und was die so machen. Also das ist mit auch so ein Treffen für mich. Also ich komme jetzt seit, ich weiß es nicht genau, ich würde sagen, mindestens seit 38 Jahren hierher. Also zum UD meine ich mit hier, nicht hierher. Das ist ja relativ neu, die Location
1: hier.
0: Und es ist für mich sowas wie ein großes linkes Familientreffen.
1: Ja, so sehe ich das auch. Also es ist erstaunlich, wie viele Leute man aus seiner Bubble hier trifft, auch wenn man sich gar nicht davor verabredet hat. Also das ist echt, also genau, man, das ist wie Family, oder? So ein kleines Familientreffen.
0: Absolut. Das ist nicht die bürgerliche Familie.
1: Ja.
0: Sondern es ist die gewählte politische Familie.
1: Genau. Die man sich rausgesucht hat.
0: Und dann kommen natürlich gegen abends, dann kommen irgendwelche Leute, die wegen der Musik kommen. Und das ist auch schön, das ist gut, dass es die gibt, weil das Ganze muss ja irgendwie finanziert werden. Also es läuft ja über den Getränke- und Essensverkauf.
1: Wir hatten es vorher schon vom Verräterbier.
0: Genau.
1: Ganz wichtig, eben, dass man das Festival durch Konsum unterstützt. Also die Preise sind auch echt finanzierbar und moderat, finde ich. Also,
0: zumal es ist eines der wenigen Festivals, die wirklich versuchen, Sprudel unterm Bierpreis zu halten.
1: Ja.
0: Also das ist ja oft andersrum, dass Bier gesponsert wird und dadurch günstiger ist als Sprudel. Und hier sind die nicht-alkoholischen Getränke, also A, nicht teurer und B, also es gibt immer ein Getränk, meistens Wassersprudel, was wirklich deutlich günstiger ist.
1: Braucht man bei dem Wetter auch wirklich viel. Also es ist heiß, es ist super.

0: super Sonnenwetter. Man darf hier wirklich nicht vergessen, viel zu trinken. Sonst scheidet man vorzeitig aus. Janka, ich wollte eigentlich noch darauf zu sprechen kommen, was dein Part hier ist. Genau, erzähl uns doch mal, was du hier jedes Jahr tust.
1: Wir sind ja als Radio seit vielen Jahren hier mit einem Infostand vertreten. Und ich habe dann, also auch inzwischen viele Jahre her, angefangen, Samstagabend vor der Hauptband eine politische Rede zu halten im Namen des Radios und dann also auch immer noch auf den Infostand verwiesen vom Radio. Und das hat sich inzwischen so
0: etabliert,
1: verfestigt,
0: total, ja.
1: dass ich praktisch jedes Jahr eingeplant bin.
0: Als fester Bestandteil.
1: Für diese kurze Rede, genau. Und die werde ich auch heute Abend halten.
0: Ja, sehr schön. Also ich hoffe, wir können sie live übertragen. Ich denke schon. Du musst uns ein Zeichen geben, ja? Ein Zeichen.
1: Also wie immer, es wird nicht länger als 5 Minuten sein, weil die Menschen sind ja da, um die Musik zu hören.
0: Ja, sicher. Also zumindest. Klar. Aber ich finde es auch eine gute Gelegenheit, eben zu sagen, hey, es geht ja auch nicht nur um Musik, es ist auch eine politische Veranstaltung, so wie es Vorträge in den kleinen Zelten gibt hier.
1: Genau, das gibt es jetzt seit einigen Jahren, dass im sogenannten Forumszelt es ein Thema gibt, wo die Organisatorinnen des UND sagen, das ist jetzt gerade aktuell. Also in dem Jahr ist es Kriegsdienstverweigerung und was man gegen die Militarisierung machen kann mit einigen spannenden Vorträgen. Und es ist immer ein anderes Hauptthema und das zeichnet das UND auch aus, dass praktisch diese politischen Themen, dass die nicht außen vor bleiben, auch wenn sie im kleinen Zelt sind. Und dann nur mit kleiner Publikumsbeteiligung. Aber das ist auch ein Teil des Markenkennzeichens vom UND.
0: Ich finde es auch gut, dass es eben nicht nur ein Festival ist, sondern die politische Botschaft ist ja heute wichtiger denn je. Also gerade wenn man sich so die die Wahlbarometer anschaut, da wird es einem wirklich ganz anders, oder?
1: Ja, absolut. Also ich meine, das ist in 4 Wochen gibt es Wahlen in Sachsen-Anhalt. Das ist die erste der 3 Landtagswahlen in den neuen Bundesländern. Und wenn ich mir anschaue, dass da die AfD die Mehrheit hat, also nicht die parlamentarisch-rechnerische Mehrheit, aber die meisten Stimmen.
0: Die meisten Stimmen mit fast 40%.
1: Dann find ich das wirklich nicht nur bedenkenswert, sondern entsetzlich. Weil in meinen Augen ist die AfD eine faschistische Partei und ich denke, wer heute noch AfD wählt,
0: ist ein Faschist.
1: Der macht es nicht aus Protest, sondern der sagt bewusst, ich möchte diese Politik.
0: Genau. Auch schlimm, unser Schwesterradio, Radio Korax in Halle, das ist ja in Sachsen-Anhalt, die haben eine ganz klare Ansage von der AfD bekommen. Das stand auch im Wahlprogramm so, dass sie, also die AfD, Radio Korax vernichten will. Wie auch immer, ja, ob sie das schaffen werden, aber ich denke, am einfachsten geht's immer über Geldmittel und da werden die mit Regierungsmacht natürlich auch mehr Zugang haben, um sowas das tatsächlich durchführen zu können, ja.
1: Das ist klar, wenn man sich die Kulturpolitik der AfD anschaut, dann geht's an linke Zentren, dann geht's an kleine Theater, dann geht's an kleine Kulturgruppen und dann geht's natürlich auch an so Projekte wie die Freien Radios.
2: Aber dazu fällt mir was ein. Der damalige Papst, zu dem hat Napoleon gesagt, also wenn du dich jetzt hier nie benimmst, dann mache ich deine Kirche kaputt. Und da hat er bloß gesagt, das haben schon 200 Päpste vor dir versucht. Ich bin da ganz entspannt.
0: Ich glaube, wir machen...
1: Das ist ein gutes Motto.
0: Ja, und ich denke, das ist auch ein guter Punkt, um das Mikrofon an das Nachfolgeteam abzugeben. Ich mache jetzt hier noch einen Titel Musik und dann könnt ihr euch hier in aller Ruhe einrichten. Als nächstes moderiert hier Martin und Sarah vom Freien Radio für Stuttgart und ich wünsche auch denen viel Erfolg. Danke, Janka, übrigens. Danke.
1: Gerne.

0: Herzlich willkommen live vom Freien Radio. Wir sind hier auf dem Umsonst und Draußen und machen die Live-Übertragung dieses wunderbaren Festivals. Und am Mikro ist Sarah.
1: Und der Martin.
0: Genau, und wir haben jetzt gerade schon noch Musik gehört und wir werden jetzt heute auch noch ein bisschen von gestern einen kleinen Einblick liefern, denn gestern war auch offen umsonst und draußen das wunderbare Feierabendkollektiv da. Und da hat vor allem auch Simone Stahl und Alex von Außen und Elena Seeger die Menschen begeistert. Und wir möchten einen kleinen Ausschnitt von dem Konzert von Alex von Außen zeigen.
1: Ja.
0: Und im Hintergrund hört ihr jetzt gerade auch den Soundcheck von der nächsten Band, die jetzt gleich spielen wird.
1: Ja, und auf los geht's los. Und los.
0: Hast du schon? Wir müssen es erstmal kurz suchen.

0: Dankeschön, vielen Dank. Eigentlich hätte ich jetzt Aaron wieder auf die Bühne geholt, aber okay, dann machen wir das so. Großer Applaus nochmal for the one and only Aaron Deschler. Ich frage bei diesem Song immer, hat jemand das Buch Der Alchemist gelesen? Mal Hand hoch? Ja, das sind mehr als sonst. Also wenn ich nächstes Jahr wieder hier spielen sollte, dann möchte ich, dass alle Hände nach oben gehen. Das ist eure Hausaufgabe für nächstes Jahr. Das Buch hat knapp 200 Seiten, das hat man am Wochenende mal durchgelesen. Und wenn ich nächstes Jahr wieder hier bin, dann können wir alle so darüber philosophieren, weil das Buch wirklich lebensverändernd ist. Und ich habe dieses Buch gelesen, das war das erste Buch, was ich mal freiwillig in meinem Leben gelesen habe. Das war vor knapp anderthalb Jahren. Und dann habe ich einen Song darüber geschrieben, weil ich finde, dass wir alle so ein bisschen sind wie dieser Hauptcharakter des Buches. Und in dem Song geht es irgendwie darum, ums Finden von, wer bin ich überhaupt und wer will ich eigentlich sein und wo möchte ich überhaupt hin. Und das wir oftmals versuchen, irgendwie andere Ideale zu kopieren und uns dabei komplett vergessen dabei. Dabei ist es gut genug, so wie wir sind, und die Persönlichkeit, die wir in uns tragen, reicht völlig aus, um im Leben irgendwas erreichen zu können. Und wir müssen nicht andere Leute kopieren, weil wir denken, die hätten im Leben angeblich alles erreicht. So wie man ist man gut genug. Ich muss die Gitarre kurz stimmen. Wer stimmt, hat Angst, sagt man so schön. Aber ist heute nicht der Fall.
1: Wie geht es an hier? Einmal auf.
0: Bisschen. Das ist hier ein bisschen atonale Musik aus den 20ern, was ich gerade mache.
1: Ich gebe dir mal deine Gitarre.
0: Wir tauschen mal kurz die Gitarren. Irgendwas stimmt mit der Seite nicht. Großen Applaus für Aaron Deschler, der mir die Gitarre rausholt.
1: Nächstes Signal.

0: Hallo, wir sind jetzt wieder zurück, live vom Umsonst und Draußen. Und wir haben heute jetzt die Ehre, gerade Uli vom Organisationsteam vom UND da zu haben. Uli hat die Aufgabe, die Ehrenamtlichen vom EBG zu begleiten, die das Umsonst und Draußen jährlich unterstützen. Was machen die Ehrenamtlichen und was ist der EBG überhaupt? Und was ist deine Aufgabe dabei?
1: Okay, also das EBG ist eine Abkürzung für internationale Begegnungen in Gemeinschaftsdiensten. Das ist eine Non-Profit-Organisation, also ein Verein. In Stuttgart-Ost sitzen die, gibt es seit 65 und das ist ein Teil von dem internationalen Netzwerk von so Organisationen, die einfach junge Leute zusammenbringen wollen und tun natürlich für eine bessere, friedliche Welt, dass die Leute sich aus verschiedenen Ländern, Kulturen kennenlernen und miteinander halt irgendwo arbeiten. Ja, das ist der Sinn. Und vor ein paar Jahren haben die uns gefragt, ob wir Hilfe brauchen. Haben wir ja gesagt, weil wir brauchen immer Hilfe. Also, wenn irgendein Zuhörer jetzt noch Langeweile hat oder Zeit, dann kann er gerne noch vorbeikommen.
0: Ein bisschen mitmachen. Hört ihr, liebe HörerInnen, es ist noch, ihr könnt den EBG und die Menschen unterstützen hier.
1: Genau, Montag bis Mittwoch. Also Dienstag wäre am liebsten, da ist der Abbau, das ist der meiste Stress hier. Wir haben noch 3 Tage ein Festival hier. Dann sind die halt hier jetzt für 14 Tage mittlerweile fast. Und ich bin ja auch ein Teil vom Lilo Hermann Haus irgendwie noch mit drin. Und die kommen halt Montag an vorm UD. Und dann schlafen die ersten 3 Nächte faktisch im Lilo. Bis Mittwoch. Und weil ich halt in beiden bin ich da so reingerutscht in die Organisation, dass ich denen dann vor Ort bin als Unterstützung für die Campleitung. Das sind immer 2 von den, sind immer 12 Leute. Und 2 davon sind meistens Campleitung und ich bin da so Unterstützer noch mit dabei. Wenn da Fragen vor Ort, ne, die kommen ja auch von sonst woher.
0: Ne? Aus also, welchen Ländern kommen dieses Jahr die Freiwilligen?
1: Also dieses Jahr ist Mexiko, haben wir einen jungen Mann. Und ansonsten Türkei, Spanien, Italien, Frankreich. Dieses Jahr, das weiteste im Osten, hat man mal jemanden, also Menschen aus Japan waren schon mal da.
0: Wow.
1: Und Taiwan. Aber ja, das ist so das Hauptsache. Ne? Und dann kommen die zusammen, lernen sich kennen, ne, so ein bisschen Gemeinsamkeiten und Unterschiede und dann kommen die dann mittwochs hier auf die Wiese und dann fangen wir an, gemeinsam das Festival aufzubauen. Mhm. Und dann arbeiten die halt schön fleißig und gut und alles wunderbar.
0: Das heißt, dass die EBGler sind sozusagen auch ein Herzstück des Umsonst und Draußen hier in Stuttgart?
1: Ja, mittlerweile auf jeden Fall. Also das ist eine super Sache für uns, für die EBGler, die lernen dann auch mal so ein paar verrückte Leute kennen, wie wir es halt sind, die wir alle hier. Ja, wir sind ja schon ein bisschen sehr besonders, sage ich mal so.
0: Das sehr ist, selbstbestimmt.
1: Ja, ja, zum Beispiel. Also das ist schon mal ein anderer Blick auf die Welt, den das UD hat. Und die jungen Leute haben das halt sowas oft noch nicht erlebt, sowas in der Art wie das UD. Das ist ja doch was Besonderes.
0: Also geht der Einsatz so circa 1,5 Wochen dann?
1: Ja genau, die bauen, also während dem Festival selber haben sie freie Zeit, haben ja so gemacht, da können sie das Festival genießen, in der Stadt gehen oder halt, haben uns schon hier sehr gut an den Ständen geholfen, also wir hatten schon junge Leute, die haben noch nie einen Grillstand gesehen, die waren dann super begeistert am Grill zu arbeiten, weil das nicht kannten von zu Hause. In Asien ist so Grill nicht so verbreitet, habe ich glaube ich erfahren, oder halt an anderen Ständen und genießen und dann helfen sie uns beim Abbauen und dann haben sie noch 2 Tage so bis noch mal ein bisschen Sightseeing in Stuttgart und noch ein bisschen rumgucken können, die Gegend noch ein bisschen angucken. Und dann fahren sie am Freitag dann entweder weiter. Also es gibt Leute, manche Leute, die sind von irgendwelchen Workcamps gekommen und sind dann zum nächsten Workcamp weitergefahren. Einfach mal so, um die Welt zu sehen. Ne? Das ist halt so, diese Workcamp-Geschichte ist halt eine super Sache für junge Leute, auch für Eltern. Kann jeder mal angucken.
0: Ja. Das heißt, das Umsonst und Draußen und die EBGler tragen sozusagen dazu bei, dass Menschen hier neue Erfahrungen machen können und sich hier ein bisschen die anarchistische Musikkultur anschauen können.
1: Ja, natürlich, genau so ist das dann. Und dann guck mal halt, also ich kann das ohne, also ich vermeine, ich bin ja auch schon alter Sack hier. Ne? Und da muss ich schon sagen, für jeden, der Zeit und Lust hat, ne, und ein bisschen Fremdsprachenkenntnisse, primär Englisch kann, weil die Sprache im Camp ist immer Englisch, also zumindest hierzulande, kann ich jungen Leuten nur empfehlen, sich das mal anzugucken auf der IBG Homepage. Ich weiß jetzt gerade nicht, wie der Link ist. Aber wenn man IBG Stuttgart anguckt beim großen Datenkragen.
0: Genau, im Stuttgarter Osten ist IBG zu finden und die bieten auch ganz viele internationale Workcamps an, wenn man selber zum Beispiel sich entschließen möchte, ein klimagerechtes Workcamp zu besuchen. Herzlichen Dank, Uli, dass du hier da bist und auch vielen Dank, dass du hier auch im Umsonst und Draußen immer sehr, sehr tatkräftig dabei bist. Ich kann mir das Umsonst und Draußen ohne dich auch nicht vorstellen.
1: Vielen Dank.
0: Und danke, dass du uns über die Zusammenarbeit mit den IBGlern aufgeklärt hast.
1: Habe ich gerne gemacht.
0: So, und nun hören wir jetzt noch ein Lied von den Räuberpistolen. Die Räuberpistolen, das Lied kommt. Die Räuberpistolen werden morgen um 15.30 Uhr hier spielen und ihr seid herzlich willkommen, sie euch anzuhören. Es ist eine wunderbare Band und es ist eine Punkband mit Violine. Lasst es euch nicht entgehen, morgen. Und natürlich kommt heute vorbei. Es ist noch genügend Platz hier auf dem Umsonst und Draußen für ganz viele liebe Menschen.
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0: Genau, herzlich willkommen zurück. Hier ist
1: Hallo.
0: Das Freie Radio für Stuttgart auf dem Umsonst und Draußen, auf dem 45. Umsonst und Draußen in Stuttgart. Und hier sind sehr viele Menschen gerade in den Ständen unterwegs und viele machen sich auch bereit auf die nächste Band, die gleich spielt. Und wir werden auch gleich starten mit dem Live-Übertragung der nächsten Band.
1: Ja, genau, die Origin spielt gleich. Ja, und es geht los. Mit dem Soundcheck anscheinend. Ja, das war schon mal ein Krach.
0: Okay, offensichtlich wir warten noch ein bisschen, bis die Band richtig losgeht. Wir spielen jetzt noch mal ein Lied von der von gestern, von dem Konzert von Simone Stahl, von gestern Abend vom Feierabendkollektiv.

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0: Das war gerade Simone Stahl aus dem Album Räuber und Raben, das jetzt ganz frisch rausgekommen ist. Simone Stahl ist gestern mit dem Feierabendkollektiv hier auf dem Umsonst und Draußen aufgetreten. Und jetzt sind wir gerade hier live um 16.30 Uhr, hat jetzt hier die Band angefangen. Martin, wie heißt die Band?
1: The Origin.
0: Genau, und wir werden jetzt in die Live-Übertragung schalten zu dem nächsten Lied, das The Origin spielen. Hört zu, liebe HörerInnen hier draußen auf dem Festival und hier
1: viel Spaß.
0: Vor Ort. Viel Spaß. Komm vorbei.
2: Hier spielen zu dürfen. Darum, dass wir eingeladen wurden, auch an Harry und Heidi, die das hier möglich gemacht haben für uns. Das nächste Lied ist ein Lied, was dem einen oder anderen eventuell schon mal bekannt vorkommen könnte, denn es ist eins von zwei Liedern, die es auch bei Spotify und Co. zu hören gibt. Stimmen ist nicht ganz unwichtig. Probieren wir es mal. Und heißt Fools. Viel Spaß!

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1: Dankeschön. At least we tried. Arbeitstitel für uns für heute. So, habt ihr alle was zu trinken? Es ist wirklich heiß und ich danke allen, die sich hier vor die Bühne
2: getraut
1: haben.
2: Eine sehr coole, rauchige Stimme hier auf diesem Konzert.
1: Um mit uns diesen Moment zu verbringen. Das nächste Lied heißt How to Smile und ist ein Lied mit einem ernsten Thema, wo es darum geht, wenn man jemanden in der Familie hat oder im Umfeld, die vielleicht an einer Depression erkrankt sind und dieses Gefühl, manchmal einfach auch nur zuschauen und nichts tun zu können. Ja, wie gesagt, How to Smile.
2: Es ist wichtig, dass wir das Lachen nicht vergessen. How to Smile, The Origin, hier, live, auf dem Umsonst und Draußen, übertragen von dem Freien Radio für Stuttgart, von unserem Team, Martin und Sarah.

0: Jetzt kommen wir wieder zurück und ihr könnt nochmal live reinhören. Liebe HörerInnen, wenn ihr noch nicht vor Ort seid, hier auf dem Umsonst und draußen, dann schwingt euch aufs Fahrrad oder schwingt euch in die Bahn und kommt aufs Umsonst und draußen. Es lohnt sich, die Band spielen heute noch bis knapp 23 Uhr. Ihr könnt hier wunderschöne, tolle Menschen begegnen und wir hier haben die Ehre, vom Freien Radio für Stuttgart live zu senden und dieses tolle Festivalprogramm live zu begleiten.
1: Wo man eigentlich nicht so viel Lebenszeit hat und die auch deutlich besser nutzen könnte, zum Beispiel sich mit echten Menschen unterhalten.
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So, wir kommen zu den letzten zwei Liedern, die wir haben. Den Anfang haben wir mit dem Seemann gemacht. Wir teilen unsere Lieder ja in Arbeitsgruppen auf. Und jetzt kommt der Cowboy.

Liebe HörerInnen, hier sind wir live vom Freien Radio für Stuttgart, live auf dem 45. Umsonst und draußen. Und das Wetter ist wunderbar, die Sonne strahlt und die Menschen strahlen, die Menschen sind am Tanzen. Und wir werden jetzt auch noch mal ein Lied spielen von einer Band, die morgen kommen wird. Ich muss mal kurz auf den Plan schauen. Ist da die Band Endstation Sunnyfair und die spielen morgen um 19.30 Uhr im Zirkuszelt. Da seid ihr herzlich eingeladen, vorbeizukommen. Die müssen wir kurz gerade finden.

0: Hallo, wir sind hier live im Freien Radio für Stuttgart auf dem
1: umsonst. Der vollelektrische Volvo EX60.
0: Auf dem Umsonst und draußen hier in Vaihingen in Stuttgart. Die Stimmung ist bombastisch. Das war gerade das letzte Lied der Band Origin. Ja, ich moderiere hier zusammen mit der Sarah. Und Sarah, was sagst du denn dazu?
2: Ja, also für mich, ich fühle mich super wohl hier auf dem Umsonst und draußen. Wir haben dieses Jahr geschafft, ein cooles Radioteam zusammenzustellen. Wir sind viele Menschen vom Freien Radio und wir haben ja auch das Glück, dass wir dieses Jahr ein besonderes Jahr haben. Wir haben nämlich 30 Jahre Jubiläum Freies Radio für Stuttgart und wir haben hier das 45. Umsonst und draußen. Das heißt, zwei Jubiläen, die aufeinandertreffen. Und wir haben jetzt als Team das Glück, hier das zu moderieren. Und wir hatten jetzt gerade einen Livestream der Band Origin gesendet. Und jetzt wollte Martin auch noch ein Lied von dir. Du wolltest noch ein Lied teilen, was du gerne magst.
0: Ja, das mache ich doch gerade.
2: Wie heißt das Lied?
0: Das ist Green Tea Pank Downers. Ist eins meiner Lieblingslieder.

Okay, das war wohl nichts. Daher geht's weiter hier im Programm mit The Origin. Es gab eine Zugabe.

0: gerade auch miteinander ein Interview. Denn ich bin mal gespannt, weil Martin ist jetzt auch dieses Jahr zum ersten Mal auf dem Umsonst und Draußen. Und wie ist es Umsonst und Draußen für dich?
1: Ja, also ich finde das fantastisch. Lauter linksgrün versiffte überall, das passt mir voll in den Kram. Die Stimmung ist fantastisch, das Wetter ist super, alle haben sich richtig viel Mühe gegeben hier. Ich habe richtig viel Spaß.
0: Jetzt muss ich husten. Was denkst du, was das Umsonst und Draußen unterscheidet von anderen kommerziellen Festivals?
1: Also die Stimmung ist mal erstmal eine ganz andere. Ich war schon auf vielen kommerziellen Festivals. Die Leute sind irgendwie sehr, sehr, sehr locker. Alle laufen mit einem Lächeln im Gesicht rum, haben Spaß. Sind viele Eltern mit Kindern unterwegs. Ne, die ganze Familie ist hier vertreten.
0: Und du meintest, du warst erstmal unsicher, wie viele Menschen kommen würden. Bist du jetzt zufrieden mit der Anzahl der Menschen, die heute da sind?
1: Ich bin heute sehr zufrieden mit der Anzahl der Menschen, die da sind. Natürlich ist es immer schöner, je mehr Menschen da sind, desto mehr Spaß hat man meistens. Aber es ist schon sehr voll geworden. Ne, wir haben aber auch noch nicht Ende. Es ist ja erst 17.17 Uhr gerade.
0: Genau, und heute, wir haben ja jetzt auch noch auf dem Umsonst und Draußen verschiedene Bands, die jetzt heute auch noch spielen werden. Heute spielt ja, ich muss mal kurz auf den Plan gucken. Genau, wir haben jetzt später, spielt auch noch The Night Train zum Beispiel, die Band. Und wir haben auch noch ganz viele Bands und es lohnt sich immer noch, in die Bahn zu steigen und vorbeizukommen. Wie bist du zum Umsonst und Draußen gekommen, Martin?
1: Also ich bin mit der Bahn hergekommen, ich bin bis nach Vaihingen gefahren und dann 20 Minuten hergelaufen, aber so wie ich gehört habe, fährt wohl auch ein Bus.
0: Genau, mit dem 81er können die auch hier gut herkommen, wenn ein Mensch nicht so gut zu Fuß ist. Genau. Und würdest du das Umsonst und Draußen weiterempfehlen?
1: Ich würde das Umsonst und Draußen auf jeden Fall weiterempfehlen an so ziemlich jeden.
0: Und auch, liebe Familien, hier sind ganz, ganz viele Kinder. Es gibt ein Kinderprogramm und es gibt auch eine Erfrischungsmöglichkeit für Erwachsene und für Kinder. Ihr könnt hier mit der ganzen Familie herkommen. Und also, auf zum Umsonst und Draußen. Und liebe HörerInnen vom Freien Radio für Stuttgart, kommt her. Und jetzt dürft ihr noch weitere Musik genießen von Aufnahmen, die wir noch gemacht haben. Jetzt gestern nochmal von dem Konzert von Simone Stahl vom Feierabend-Kollektiv. Das ist ein LiedermacherInnen-Kollektiv. Danke, lieber Martin, für das Interview.
1: Ja, sehr gern.
0: Ich finde, es macht sehr Spaß, mit dir zusammen heute den Livestream auf dem Umsonst und Draußen zu machen.
1: Ja, finde ich auch. So, es geht sofort los. Und ja, wir haben gerade noch Probleme, den Track zu finden. Aber es geht so gleich los. Ja. Es werden auch noch Helfer gesucht für den Abbau am Sonntag, Montag. Ja, und die Hauptbühne ist gerade fertig. Ne? Die Origin ist fertig. Alle Leute bewegen sich jetzt.

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Jetzt ein Lied für jeden von euch oder manche von euch. Ich spiele Badminton in einem Freizeitverein. Spielt noch jemand Badminton? Weil ich da nämlich manchmal nach dem Sport am Tisch sitze und ein Bier trinke, in der Kneipe, nicht beim Badminton. Da sitzt dann der Typ mit dem SUV, mit dem Hang zur AfD, und da sitzt dann der Mitarbeiter von Bosch, der aus Indien kommt. Und dann sitzen da noch die Rentnerin und noch ganz viele andere Leute. Wir sitzen beisammen, wir sitzen am Tisch und wir trinken ein Bier oder was wir halt wollen. Mir geht es nur darum, was ich sagen will, ist, wir haben gemeinsam ein Ziel, wir wollen einfach Badminton spielen. Und ich glaube, wenn wir alle in verschiedenen Vereinen sind oder wenn wir alle irgendwas haben, was uns antreibt, wie zum Beispiel hier die Musik, ich wette, ihr seid alle sehr unterschiedlich, dann können wir uns alle ein bisschen mehr begegnen. Nicht, dass wir dem SUV-Fahrer, der den Hang hat, zur AfD näher kommen sollen. Der soll wieder ein bisschen näher zu uns kommen. Das wäre natürlich, das war die Message eigentlich. Manche von uns. Manche von uns haben Eigenheime, manche von uns mehr als einen Job, manche haben Lebenslangeweile. Ich drehe mich so, da geht's. Hat was mit dem Winkel zu tun, wir sind hier in der Physik.

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0: So, jetzt gehe ich noch mal kurz raus von dem Konzert von Simone Stahl in ein Interview, was ich gestern mit ihr geführt habe, über das Feierabendkollektiv und die Arbeit der LiedermacherInnen. Und danach haben wir das Glück, dass wir gleich ein Bandinterview führen können mit der Band Origin. Und wir senden hier, Martin und ich, live vom Umsonst und Draußen, dem 45. Umsonst und Draußen, hier vom Freien Radio für Stuttgart. Ich habe gerade Simone Stahl mir gegenüber. Simone Stahl macht das Feierabendkollektiv hier auf dem Umsonst und Draußen, das Feierabendkollektiv Zelt. Und wir hatten jetzt, oder ich hatte gerade jetzt mit ganz vielen Menschen die Freude, die Konzerte zu genießen. Und ich möchte dich fragen, was hat dich motiviert, hier auf dem Umsonst und Draußen die Liedermacherkunst mit den Menschen zu teilen?
1: Also man merkt auf jeden Fall, dass hier Publikum ist, das Interesse hat an den Liedermacherinnen der Region und auch deutschlandweit. Und für mich ist es jedes Jahr einfach ein Experiment zu schauen, was kommt gut an und worauf reagieren die Leute sehr intensiv, worauf reagieren die Leute eher abgeschreckt. Und ich freue mich über jede Reaktion und ich freue mich auf jeden Fall auch darüber, dass es hier immer voll ist im Zelt. Vor allem dieses Jahr hat es besonders gut funktioniert. Oder?
0: Ich fand, dieses Jahr haben die Menschen wirklich unglaublich das genossen und viele haben sogar auch getanzt und haben aber auch mit ganz vollem Herzen das Konzert, die Konzerte mitbegleitet. Was würdest du sagen, macht es besonders, auf dem Umsonst und Draußen aufzutreten?
1: Ich würde behaupten, dass sich hier unheimlich viele Menschen treffen, die auf der Suche oder schon bereits ziemlich nah bei sich selber sind und sich sehr intensiv auseinandergesetzt haben mit Rollen, mit Vorstellungen von der Welt und sich einfach selbst so ein bisschen weiterbilden oder selbst ein bisschen Gedanken machen und dann entweder zustimmen, nicken oder grölen oder eben auch einfach mal reagieren, wenn was nicht so ist, wie sie es denken.
0: Was ich auch besonders gefeiert habe, dass jetzt auch Elena Seger und auch du, Simone Stahl, zusammen auftretet und ich finde, dass ihr auch dadurch einfach was Besonderes macht, dass ihr auch Frauen und Flinter die Möglichkeit gibt, aufzutreten. Was würdest du Frauen mitgeben und Flinterpersonen, die quasi noch am Überlegen sind, ob sie zum Beispiel Musik machen wollen?
1: Ich würde behaupten, dass Übung die einzige Möglichkeit ist, um sich weiterzuentwickeln. Und ich hoffe natürlich, dass es hier in Stuttgart und Umgebung genug Möglichkeiten gibt, um sich um zu üben und dass sie auch quasi ausgewählt werden, um üben zu können und dass es auch genug Veranstalter gibt, die nach wie vor Interesse haben an Frauen, Flinterpersonen und Menschen, die sagen, ich habe hier Kunst gemacht, ich möchte jetzt mal ausprobieren, wie das wirkt auf Menschen und dass auch Menschen kommen und sich das anhören und auch reagieren und sagen, ja, kann ich was mit anfangen oder kann ich nichts mit anfangen im Nachhinein?
0: Das heißt, du würdest Frauen und Flinter, die quasi die empowern sozusagen, selber in die Tat zu kommen und auch sich zum Beispiel zu trauen, Musik zu machen.
2: was hat dich auch dazu bewegt oder wie hast du das zum Beispiel geschafft, dass du dich auch motiviert hast, die Technik zum Beispiel die letzten Jahre hier zu machen?
1: Na, da kann ich auf jeden Fall sagen, dass es ein ganz, ganz tolles Team gibt beim Feierabendkollektiv, die einem einfach die Anlage hinstellen und sagen, so, jetzt mach mal. Also auch Männer, die sagen, hier ist die Anlage, ich schließe dir an und ich begleite dich dabei. Das durfte ich viele, viele Male einfach mitmachen und inzwischen kann ich für Liedermacher, Singer-SongwriterInnen, Konzerte auf jeden Fall die Verantwortung übernehmen und es so pegeln, dass es gut klingt. Und das war noch nie mein Interesse, aber durch Leute, die da Interesse haben, aber auch so eine Art pädagogische Eignung irgendwie, das anderen weiterzugeben, war das möglich. Und auch inzwischen kann ich das mit einem Selbstbewusstsein machen, dass ich Leuten sage, hier, weg vom Mischpult ist meins. Jetzt im Moment.
2: Wie kann Mensch dich unterstützen? Ich habe gehört, du hast jetzt ein neues Album rausgebracht. Und wie kann Mensch generell auch die Liedermacher-Szene unterstützen oder besser kennenlernen?
1: Also ich würde sagen, auf jeden Fall die Lust, Konzerte zu besuchen. Wo nicht viel Geld ist, kann man auf jeden Fall die Formate besuchen. Verschiedene Geldbeutel oder Hutspenden, Konzerte mit denen, dass auch die die Chance bekommen, sich zu präsentieren, weil es oft scheitert an, ja, tatsächlich zu wenig Besuchern. Ich lade häufig Liedermacherinnen ein, die für mein Empfinden total talentiert und total hervorragende Lieder schreiben. Und aus irgendeinem Grund gibt es mehr Interesse am Mainstream, würde ich behaupten, und weniger an diesen ganzen individuellen Geschichten, die die Leute mitbringen. Und vielleicht würde ich mir wünschen, dass man ein bisschen mehr Interesse hat an den Geschichten, die die Leute mitbringen und nicht so dieses plattgestampfte, mainstreamige Schleierhallenkonzert. Also ich genieße jedes Konzert, das ich bei meinem Kollektiv besuche, weil da halt Menschen dahinter stecken und Geschichten erzählen können und man selber sich damit identifizieren oder auch nicht identifizieren kann. Aber am Ende des Tages hat man halt die Möglichkeit, sich ein Bild zu machen und sich selbst zu positionieren in dem, was man da gerade erlebt hat.
2: So, liebe HörerInnen, jetzt habe ich das Interview mit Simone Stahl vom Feierabendkollektiv abgebrochen, weil wir jetzt nämlich die Chance haben, die Band The Origin live zu interviewen. Direkt nach ihrem Konzert noch ein bisschen geschafft, aber wahrscheinlich voller Euphorie.
3: Hallo, hallo.
2: Hallo.
3: Hi.
2: Herzlich willkommen. Schön, dass ihr da seid. Genau, wie war das Konzert für euch jetzt?
3: Ja, warm. Warm, heiß, aber wirklich schön. Also hat uns sehr gefreut, dass wir hier spielen durften.
2: Ich habe gemerkt, ihr habt wirklich sehr viel Energie mitgebracht. Woher kommt ihr als Band?
4: Als Band aus Markstadt. Aber als Person wild verteilt.
5: Sind wir so ein bisschen über den Süden von Deutschland verteilt. Also von Bruchsal bis nach
6: Ehrenberg und Markstadt.
3: Genau. Und genauso sind wir musikalisch auch aufgestellt. Also wir kommen tatsächlich von sehr unterschiedlichen Richtungen.
2: Und wie habt ihr als Band zusammengefunden?
3: André und ich haben uns tatsächlich schon in Heidelberg, dort haben wir beide studiert, getroffen und einfach mal zufällig Musik zusammen gemacht. Dann haben wir uns ein bisschen aus den Augen verloren durch Umzug und so weiter, aber...
5: Kinder.
3: Genau. Und irgendwann haben wir aber gedacht, gerade in der Corona-Zeit irgendwie war alles so ein bisschen frustrierend, haben das wieder ein bisschen aufgewärmt und dann hat uns der Schlagzeuger gefehlt. Und dann haben wir tatsächlich über, was war das damals, Backstage Pro oder so?
5: Online-Dating.
3: Online-Dating, genau. Wir haben über Online-Dating unseren Schlagzeuger kennengelernt und der einzig wahre.
2: Was möchtest du die Band machen?
7: Gehört.
2: Genau,
7: okay, war übrigens fantastisch.
2: Fall gehört. Und ich habe auch gehört, dass ihr eine sehr rauchige Stimme zum Teil hattet. Das hat mich sehr gefreut.
5: Also ich habe angefangen mit Metal. So Metallica war der Einstieg, Gitarre, das hat dann wieder im Studium ein bisschen nachgelassen. Dann mit Blues, Bluesrock mit der Gitarre und dann in der Band auf den Bass umgestiegen.
0: Und also ihr habt eine kurze Unterbrechung gehabt, aber wie lange gibt es euch jetzt schon?
3: Das haben wir extra nachgeschaut, weil Gerüchten zufolge und in manchen Zeitungen stand 2022, stimmt aber nicht, wir sind erst seit 2024 in der Konstellation zusammen. Genau, und wir proben auch nicht so regelmäßig, wie wir sollten.
8: Also dafür war es richtig gut.
5: Danke.
0: Was würdet ihr sagen, ist für euch das Besondere am Umsonst und draußen?
4: Die Atmosphäre ist mega, also allein wenn man reinläuft, ist irgendwie richtig cool. Ist schon richtig was los, fand ich, um die Uhrzeit.
3: Ja, und das ganze Team, also ich weiß nicht, es ist wirklich die Atmosphäre, die hier so schön ist. Wir werden so liebevoll betreut, wir sind angekommen und direkt wie zu Hause gefühlt. Und tolle Leute um die Bühne rum, vor der Bühne, hinter der Bühne, also man kann es wirklich nicht anders sagen. Es ist schön, es nach Hause kommen.
5: Den Service hinter der Bühne hatte ich bisher so noch nicht erlebt.
0: Wow, ganz großes Dankeschön an das UND-Team und vor allem an die Stage-Team, das dieses Jahr die Menschen betreut haben. Wie kann Mensch euch noch weiter verfolgen und weiterhören?
3: Tatsächlich über die ganz normalen Plattformen. Wir sind da leider auch nicht dran vorbeigekommen. Es gibt uns auf Instagram. Es gibt zwei Lieder, wie gesagt, auf Spotify und Co. Origin wird mit Y an zweiter Stelle geschrieben. Das sollte man vielleicht noch dazu sagen. Also wie Oxygen, nur mit R. aber dann sollten wir eigentlich auch zu finden sein. Und ansonsten, wir sind viel auf Konzerten unterwegs hier im Umkreis. Da sieht man den einen oder anderen von uns bestimmt auch mal wieder. Und ansonsten, wer Interesse hat, wir haben auch noch Sticker dabei. Gerne ansprechen. Wir verteilen unsere Sticker auch gern.
0: Genau, ihr könnt gerne noch die Sticker am Merchstand von The Origin holen. Wann habt ihr euer nächstes Konzert? Wisst ihr das zufälligerweise?
3: Nach der Sommerpause am 17. Oktober ist es, glaube ich, in der Villa Barock in Ludwigsburg.
0: Ah, cool. Ich liebe
3: da spielen die Villa Barock. Mit zwei wunderbaren Bands zusammen, Meglin und Admiral von Schneider. Also eine Mischung aus Grunge und Punkrock an dem Abend. Das wird bestimmt großartig.
0: Also, liebe HörerInnen, dann euch schon mal das Datum vormerken und dann dann in die Villa Barock. Was würdet ihr sagen, jeder von euch darf mal kurz sagen, was für ihn die Musik bedeutet?
3: Also für mich ist wie atmen, tatsächlich. Ich hatte ja auch durch die Kinder eine kurze Pause und man hat gemerkt, also wenn man einmal das in seinem Leben so involviert und integriert hatte, dann fehlt einem das wirklich, wenn man es nicht macht. Es ist sozial, also es ist wie Familie auch. Ich meine, wir sind ja auch einfach Freunde mittlerweile, die schöne Momente zusammen teilen. Ups. Und ja.
5: Für mich ist es genau das Gleiche. Also mit Leuten, die ich mag, Musik machen, sich ausdrücken, gemeinsam entsprechend was erleben, einfach die Möglichkeit, etwas Kreatives zu machen.
4: Ja, sehr, sehr viel. Auch Musik hören. Als Kind spielt man doch immer, welchen Sinn würde man abgeben, wenn man muss oder so. Hören wäre schon so der Letzte wahrscheinlich, ja.
0: Ja, ich glaube, ihr habt ganz vielen HörerInnen richtig viel Freude gemacht beim Tanzen und jetzt auch beim Zuhören. Vielen, vielen Dank, dass ihr da wart und ich freue mich vielleicht euch auch mal in der Villa Barock zu sehen.
3: Ja, und sehr gerne und vielen Dank für die Einladung.
4: Ja, vielen Dank.
5: Danke.
8: Ja, und hier im Zirkuszelt geht es jetzt so langsam weiter mit Night Train. Und ja, hören wir doch mal dort rein.

0: Ja, das war jetzt ein kleiner Clip in Night Train, die gerade im Zirkuszelt gespielt haben. Und
1: wir werden jetzt noch schauen, ob wir ein weiteres, eine weitere Band vorstellen. Ich schaue gerade, weil ich wollte eigentlich noch die Nubian Dawn, die Band vorstellen, die morgen auch spielen.
2: Wir sind nämlich hier auf dem Festplatz in Stuttgart-Vaihingen an der Krähenstraße bei unserem Studio.
0: Ja, wir haben es gleich wieder.
1: Ja.
0: Also ihr könnt gerne auch live hier vorbeikommen auf dem umsonst und draußen in Vaihingen hier in Stuttgart. Die Stimmung ist nach wie vor fantastisch. Ihr findet hier relativ einfach hin, ich habe einfach auf einem Online-Kartenservice geschaut, umsonst und draußen eingegeben und ratzfatz war ich hier.
1: Jetzt spielen wir die Band Goodass, weil ich habe Nubian Dawn gerade nicht finden können. Viel Spaß beim Zuhören.

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1: Wieder zurück noch zu unseren letzten Minuten von unserem Übertragungsteam, Martin und mir, Sarah. Und ich wollte noch ganz kurz die letzten

0: Kultur ausgeübt werden. Und wenn ihr euch dafür informieren wollt, dann könnt ihr auch jetzt in den nächsten Tagen, also heute und morgen, noch vorbeikommen ins Forumzelt. Zum Beispiel gibt es auch einen Input von der Informationsstelle für Militarisierung, aus Tübingen kommen wird. Und auch ein Input heute noch vom Schulstreikkomitee. Ihr habt bestimmt mitbekommen, dass sehr viele Schulstreiks organisiert wurden, um eben einen Schulstreik gegen die Wehrpflicht zu machen. Und solidarisiert euch mit den SchülerInnen, weil es geht um ihre Zukunft, um die Zukunft, die sie friedlich verbringen wollen und die sie selbstbestimmt gestalten wollen. Und viele Jugendliche sagen, nein, wir möchten eben nicht zu Menschenmaterial werden, sondern wir möchten unsere Freiheit auf ein friedliches Leben bewahren. Und dieses Thema wird sehr ausgiebig dieses Jahr auf dem Forumszelt, offen umsonst und draußen diskutiert. Und auch die Deutsche Vereinigung der KriegsdienstverweigerInnen wird da sein. Und die Stolpersteine für die DeserteurInnen werden morgen auch das Forumzelt betreuen und das OTKM, das offene Treffen für Krieg, das offene Treffen gegen Krieg und Militarisierung. Und jetzt nochmal ein bisschen Musik von Nubian Dawn und dann geben wir weiter an die nächste Band. Martin, möchtest du noch ein paar Abschiedsworte sagen?
1: Ja, also vielen Dank fürs Zuhören soweit. Bitte bleibt auf jeden Fall noch dran. Es geht noch weiter bis um 22 Uhr hier.
0: Oder kommt am besten direkt vorbei und seht live das umsonst und draußen.
1: Das ist natürlich noch viel besser.
0: Genau, und jetzt geben wir weiter an Afu, der gleich die Live-Übertragung machen wird. Und wir lassen noch ein bisschen Nubian Dawn, The Goddess, laufen. Vielen, vielen Dank. Es hat sehr viel Spaß gemacht, diese Live-Übertragung vom 45. Umsonst und Draußen vom Freien Radio für Stuttgart. 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Und lasst uns gemeinsam das 30-jährige Jubiläum des Freien Radios feiern. Und jetzt wieder zurück zum Umsonst und Draußen.

0: Ja, das war es denn von uns. Ich übergebe an Afu.
1: Jetzt schon? Moment, wir haben doch noch ein paar Minuten. Ich will euch nichts wegnehmen. Ihr habt noch mal fünf. Seid ihr fertig?
0: Wir sind fertig.
1: Okay, dann müssen wir mal spontan überspringen. Müssen wir mal den.
2: Wir können aber auch noch ein Musiklied machen.
1: Na, macht ihr noch ein Lied.
0: Dann machen wir noch ein Lied.
1: Genau.

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1: Wir senden live vom Umsonst und Draußen Festival 2026. Kommt gerne vorbei. Wir sind hier in Stuttgart-Vaihingen auf dem Festplatz direkt an der Kehlstraße. Und wie ihr da am besten hinkommt, das lest ihr auf uud-stuttgart.de. Am Mikrofon sind
2: Fricolando,
1: Fricolando, Afu und Timo. Hallo genau. Zusammen.
0: Hallöchen. Und wir begleiten euch jetzt noch ein bisschen. Ich bin irgendwie ein bisschen leiser wie die anderen Mikros gerade, stelle ich dann irgendwie fest, obwohl ich sehr nah drauf bin. Zumindest klingt es auf meinem Kopfhörer so. Wir sind also ganz live hier. Ihr könnt euch uns auch zugucken. Also wenn ihr uns jetzt im Radio hört, dann schnappt das Handy und kommt da hoch. Bis Vaihingen Bahnhof fahrt ihr mit der U14 und dann ist eine Viertelstunde zu laufen. Einfach der Lautstärke nach zum Beispiel. Findet ihr raus, Krehlstraße auf dem Festplatz.
2: Mit dem 81 Bus könnt ihr auf jeden Fall bis zur Schule fahren, bis zum Gymnasium. Und genau.
0: So, Musik haben wir jetzt noch bis um kurz nach halber. Bisschen härtere Musik. Und zwar, die ihr aus der Ultra-Rock-Sendung kennt, die ich ja jeden vierten Sonntag mache, jetzt vergangenen Sonntag. Die ist übrigens auch noch in der unserer Mediathek, könntet ihr anhören. Ultra Rock heißt die und da gibt es jetzt einen Titel von Nickelback.
1: Nickelback klingt immer gut. Diesmal ein bisschen rockiger, habe ich gehört von dir. Rattle the Cage.

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0: Nimm doch dein Mikrofon. Guck mal, wenn du das nimmst, dann kannst du nämlich da auch reinschwätzen.
1: 99,2.
0: Oder weltweit www.
1: Hast du auch Freies?
2: Ich habe zwar ein Mikrofon, aber...
0: Ja, doch, dich hört man auch.
1: Minusradio.de.
0: Genau. Wir sind live hier von der Krehlstraße vom Festplatz in Stuttgart-Vaihingen. Und da kann man uns auch besuchen kommen. Also wer es im Radio hört, kommt raus, es ist schönes Wetter. Langsam wird es auch ein bisschen kühler, könnte man fast meinen. Es geht ein Lüftchen hier.
1: Sehr schön angenehm.
2: Ja, und ihr könnt direkt hierher kommen mit dem 81er Bus Haltestelle Hegel Gymnasium von Vaihingen aus, vom Vaihinger Bahnhof.
0: Oder ihr lauft von der Endstation der U14 oder U3 Vaihingen Bahnhof

0: oder wenn er von der S-Bahn aus dem Süden kommt, gerade eben. Wir wollen es nachher ein bisschen eine Band übertragen, die ihr vom Januar kennt, von, nee, das ist dein Moderationszettel, wo haben wir den anderen hin? Wie heißt es? Acanthus haben wir nachher. Und die werden wir ein bisschen übertragen und später auch noch interviewen. Und die machen jetzt gerade noch Soundcheck. Und dann machen wir hier, was haben wir als nächstes da drauf? Moment, wo sind wir? Ich sehe das so schlecht, das ist bei mir immer irgendwie das Problem hier. Wir sind hier nicht im... wo waren wir jetzt? Ich glaube, mit dem hier geht's. Rattle the Cage war's. Dann Twisted raus. Twisted raus haben wir jetzt einen Titel. Die waren auch schon mal Gastband bei uns, bei Ultra Rock. Und dann machen wir mit von denen jetzt einen Titel.
1: Viel Spaß.

Chester's Tale beim Freien Radio für Stuttgart. Schön, dass ihr bei uns seid. Seit 14 Uhr, da läuft es wieder, das Umsonst und Draußen. Gestern ging das Festival los mit Knorke. Auf der Bühne waren dann unter anderem Elena Seger oder auch Gomo Park. Und heute war auch schon einiges los. Zum Beispiel Illy, Oliver Köhler oder auch The Origin. Und seit 17.30 Uhr sind die Herren von Night Strain auf der Bühne. Und zwar im Zirkuszelt. Wer jetzt gerade auf der Anfahrt hier zum Umsonst und Draußen ist, freut euch drauf. Weiter geht's dann um 18.30 Uhr mit Acanthus. Die kommen übrigens auch später bei uns noch vorbei. Und Broad Issue ist dann um 19.30 Uhr im Zirkuszelt. Und jetzt nochmal eine Uhrzeit um 20.30 Uhr wird es voll auf der Hauptbühne mit Tiernan Org. Und zwar sind es 7 Personen an der Zahl. Und last but not least dann heute Abend Bonsai Kitten um 21.30 Uhr im Zirkuszelt. Und wir machen hier weiter mit Musik.

0: Atreo. Auch ein bisschen harte Musik hier im Freien Radio für Stuttgart. Und wollte die Trisha geschwind mit dem Dietmar sprechen, weil Dietmar war nämlich irgendwie unterwegs gewesen.
1: Jetzt? Hi Dietmar. Du hast in letzter Zeit, warst du wieder tüchtig und hast zwei Interviews gehabt, die du uns hier heute vorstellen möchtest. Was kriegen wir zu hören?
0: Hört man nicht. Hast du es eingeschaltet? Jetzt tut's.
2: Hallo, ja, jetzt. Also ich war an zwei Ständen tatsächlich. Das war einmal ein Mensch, der die junge Welt verkauft. Und der hat ein bisschen was. Und dann war ich noch bei der Umweltgewerkschaft. Auch eine sehr interessante Sache. Die haben auch präsentiert ein Wasserstoffauto.
1: Okay.
2: Und die haben praktisch ein Konzept, wo man praktisch mit Solarstrom, also das ist jetzt nicht ganz neu, aber zumindest wollen die sich weltweit vernetzen, dann eben also Wasserstoff erzeugt und dann eben eine Wasserstoffwirtschaft, also mit grünem Wasserstoff sozusagen unterstützt.
0: Was ist das erste jetzt, das erste Interview?
2: Das erste Interview ist von der Jungen Welt Zeitschrift.
0: Dann hören wir das jetzt mal an.
2: Genau.
3: Ich bin hier an einem Stand, wo es verschiedene Bücher gibt und Zeitschriften. Ich frage mal gerade Tobi, was sieht man hier so?
4: Das ist der Infostand der aktiven Junge Weltleser. Die Junge Welt ist ja eine linke Tageszeitung, gehört quasi auch einer Genossenschaft, also ist eben unabhängig von Parteien oder großen Werbekunden und stützt sich auch eben auf die aktiven Leserinnen und Leser.
3: Ja, okay. Und das sieht also so aus, man kann das ja auch abonnieren, gell? Hast du mal, glaub ich, gesagt.
4: Genau, die Junge Welt gibt es auf ganz verschiedene Weise. Also man kann natürlich die Printausgabe abonnieren, man kann sie auch nur Wochenends abonnieren, man kann sie online lesen, es gibt sie als App. Sehr gut finde ich auch den E-Mail-Newsletter. Da bekommt man quasi jeden Abend, wenn die Ausgabe vom nächsten Tag in Druck geht, schon eine kurze Info per E-Mail mit den Links zu den wichtigsten Artikeln und so weiter. Gibt aktuell auch das Sommeraktionsabo, da zahlt man dann für 80 Ausgaben nur 80 Euro. Oder ansonsten kann man sie auch mal zwei Wochen kostenlos testen. Alles auf der Webseite der Jungen Welt, also jungewelt.de.
3: Mhm. Ja, hört sich interessant an. Gibt es die Junge Welt auch so an manchen Zeitungskiosken oder ist die eher wenig vertreten?
4: Tatsächlich gibt es die Junge Welt an relativ vielen Kiosken und es gibt tatsächlich mittlerweile auch einzelne Kioske, wo die Junge Welt die am öftesten verkaufteste Tageszeitung ist. Hängt natürlich auch ein bisschen damit zusammen, dass die anderen Tageszeitungen ja mittlerweile alle mehr oder weniger das Gleiche schreiben. Ja. Aber tatsächlich verkauft die Junge Welt sich relativ gut in einigen Regionen, auch am Kiosk.
3: Ja, ja, ich könnte mir auch vorstellen, dass gerade so in urbanen Gegenden vielleicht, in Berlin und so gibt es ja auch wahrscheinlich, so oder in Stuttgart, also in größeren Städten, München, dass man die da schon auch bekommen kann. Ja gut, dann würde ich sagen, ja, recht interessant und genau, ne? Dann schauen wir mal. Ne? Also bis dann.
4: Also danke, ciao.
3: Tschüss.

0: Vize Fox, Hidden Man war das. Und jetzt hat der Timo einen Gesprächsgast.
1: Radio für Stuttgart, der Mari.
2: Dankeschön, dass ich hier sein darf.
1: Stell dich doch mal kurz vor, ja, wer bist du?
2: Genau, ich bin der Mario, ich bin der Sänger und Rhythmusgitarrist von Night Strain, eine ziemliche neue Underground-Band hier aus Stuttgart. Genau, gibt es jetzt ein gutes Jahr? Genau, da bin ich.
1: Ihr wart gerade schon dran.
2: Genau.
1: Wie war's?
2: Oh, es war warm in erster Linie, aber es war sehr gut. Wir hatten ein ziemlich volles Zelt und es hat mega Bock gemacht. Obwohl wir heute angekommen sind und erstmal komplett einen abgeschwitzt haben beim Umbauen und so und dann auch die Zeit uns ein bisschen im Nacken saß und wir jetzt gar nicht auch unsere Merch aufbauen konnten. Aber das ist alles überhaupt nicht so schlimm, weil die Show war mega, mega toll. Die Leute hatten mega, mega Spaß und das ist immer das Wichtigste.
1: Ja. Eine ganz persönliche Frage, wart ihr aufgeregt?
2: Ja, schon ein bisschen schon. So.
3: Abstand, okay.
2: Ja, ein bisschen schon so. Dadurch, ich mache das jetzt auch schon eine Weile, so Musik in Bands, deshalb hält sich die Aufregung immer in Grenzen. Aber an sich so leichte Nervosität ist immer dabei. So mal ein bisschen mehr, mal ein bisschen weniger, genau.
1: Wie gehst du selbst mit Lampenfieber um?
2: Wie ich selbst damit umgehe? Meditative Atemtechniken. Also einfach nur heiß durch die Nase tief einatmen und durch den Mund dann wieder aus. Genau, schön tief und das bringt oft das Nervensystem ziemlich gut runter.
1: Einer eurer Songs heißt A Diary of a Murder, hören wir auch gleich noch. Worum geht's da?
2: Diary of a Murder geht einfach darum, dass ich die Idee hatte, mich so quasi in einen psychopathischen und kranken Verstand von so einem Mörder reinzudenken und was dieser in sein Tagebuch halt schreiben würde. Und deshalb heißt der Song auch so, weil es ich einfach Bock hatte und genau, das ist quasi so die Handlung hinter diesem Song und ja.
1: Jetzt hast du gerade erzählt, du hast schon viel Erfahrung. Wie kamst du eigentlich mal zur Musik ursprünglich?
2: Also ich bin aufgewachsen in einer Musikerfamilie. Bei mir hat eigentlich fast jeder immer Musik gemacht und deshalb quasi war das Musikmachen auch so ein Ding, was irgendwann mal sowieso gekommen ist. Jetzt nicht unter Zwang oder so. Also ich hatte da schon selber Lust drauf. Aber erst habe ich Akkordeon gespielt, 10 Jahre lang.
1: Und dann 10 Jahre?
2: Ja, 10 Jahre. Also habe ich mit 6 Jahren angefangen, bis 16. Und dann mit 12 Jahren oder so ging es mit dem E-Bass und mit Gesang los. Nachdem ich mir halt eben, wie ich gerade auf der Bühne erzählt habe, auch mir ein paar Alben von Green Day gekauft habe. Und da ging dann alles, sag ich mal, im Bereich Rock und Alternative los.
1: Also Green Day ist so deine Vorbilder?
2: Ja, also damit hat alles angefangen. Inzwischen sind sie der Grundstein, der bei mir so meinen musikalischen Geschmack gelegt hat. Aber meine Lieblingsband im Moment, würde ich sagen, ist Motionless in White.
1: Okay. Ja. Letzte Frage noch zum Schluss, bevor wir dann auch A Diary of a Murder hören. Was macht ihr jetzt nach so einem Auftritt? Man fragt ja immer, was macht eine Band vor dem Auftritt? Wir fragen uns, was macht eine Band nach so einem Auftritt?
2: Also nach dem Auftritt erstmal koordinieren, wer macht jetzt was, weil wir machen verschiedene Dinge. Meistens tut eine Hälfte der Band abbauen auf der Bühne und die anderen beiden gehen zum Merchandise-Stand und für die Fans da sein. Vielleicht mal ein Autogramm geben, mit denen einfach reden, wenn sie ein Shirt kaufen wollen. Also wir machen viel, oft und viel auch unseren Merchandise selber. Also haben keine zusätzliche Person mit dabei, die das verwaltet. Weil wir auch die Nähe zu den Fans einfach sehr schätzen und uns das wichtig ist, weil ohne die Fans könnten wir das nicht machen. So, wenn du eine Bühne hast und einen leeren Saal, macht das irgendwie alles keinen Sinn. Und deshalb halten wir das sehr hoch. Also das sind so die zwei Hauptaufgaben quasi immer nach der Show.
1: Dann viel Spaß und danke, dass du bei uns warst.
2: Ich habe zu danken. Vielen, vielen Dank.

Ja, hier ist das Freie Radio für Stuttgart. Und wir sind hier vom Umsonst und draußen am Krehlplatz. Und wir haben jetzt eine Ansage, und zwar kommt jetzt Arcantus. Und die sind dann auf der Hauptbühne. Und nach dem Auftritt kommen sie hier vorbei für ein Interview. Wir wünschen euch viel Spaß. Und ja, hier geht's weiter.

Dank. Vielen, vielen Dank, Stuttgart. Wow. Kurze Frage. Wer hat uns heute das erste Mal gesehen? Kurzes Handzeichen. Schön, dass ihr da seid. Wir hoffen, ihr habt Spaß. Der nächste Song heißt Human Race.

0: Vielen, vielen Dank. Großartig.
1: Freies Radio für Stuttgart, Acanthus, live hier auf der Bühne, gerade hier auf dem Festplatz in Stuttgart-Vaihingen. Und da sind wir auch.

Oh, ihr seid der Hammer. Das geht so ab. Das ist so cool hier. So viele Leute, so gute Laune. Ihr macht alle mit. Seid voll dabei. Das geht einem richtig ans Herz. Ich sehe so viele neue und auch so ein paar altbekannte Gesichter, worüber ich mich richtig, richtig doll freue. Wir wünschen euch weiterhin viel Spaß. Mit euch, mit uns allen hier. Nächster Song heißt

Freies Radio für Stuttgart auf der 99,2 oder weltweit freies-radio.de oder ganz live hier Acanthus auf der Bühne hier in Stuttgart-Vaihingen beim Umsonst da draußen. Da sind auch wir, da könnt ihr noch hinkommen, besucht uns und guckt die Konzerte an. Wir hören jetzt noch eine Viertelstunde bei Acanthus rein und das Konzert geht dann noch bis um halber weiter.

Vielen, vielen Dank. Ich möchte einen Applaus für Simon an den Drums. Simon, spiel uns doch mal was vor, ein Solo oder sowas. Kannst du doch, oder?

Vielen Dank. Wir kommen tatsächlich schon langsam zum Ende. Ganz langsam. An der Stelle schon mal, guckt doch nachher vielleicht, wenn ihr Lust habt, am Merch bei uns vorbei. Würde uns freuen, wenn ihr uns ein bisschen unterstützt oder mal bei Instagram reingucken. Da sind wir nämlich auch, so wie wahrscheinlich alle anderen. Genau. An der Stelle schon mal. Ach so, genau. Da flog eine Kuh. Wir wissen nicht genau, wo sie gelandet ist. Das war ein kleiner, da ist sie ja. Ein kleines Gimmick von uns, in dem Fall für dich. Wenn man genau auf das Schildchen guckt, da steht was drauf, nämlich das Kuh-D. Da! Ein kleines Präsent an der Stelle von uns. Und wir kommen zum nicht ganz letzten Song, Fall for the Ink, der zufälligerweise auch ein Video hat auf YouTube. Auch da kann man reingucken. Ganz viel klicken und so.

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Wir sind jetzt gerade aus dem Konzert rausgegangen von Acanthus. Die spielen jetzt noch eine Viertelstunde. Also ihr müsst schon herkommen, dass ihr die letzte Viertelstunde noch sehen könnt. Und dann kurz nach halber werden sie auch zu uns herkommen zum Interview. Und bis dahin machen wir noch ein bisschen Musik hier aus dem Rechner. Und da haben wir jetzt einen Titel von Fersengold.

0: Ja, hallo, hier ist das Freie Radio für Stuttgart, hier von umsonst und draußen. Hier ist das 45. Jahr, wo, hier live auf der Bühne und hier vor Ort gespielt wird. Und jetzt kommt vom Dietmar das nächste Interview und wir wünschen euch gutes Hören.
1: Wir sind vom Freien Radio für Stuttgart.
2: Ja.
1: Jetzt wollten wir einfach mal wissen, was halt ihr hier jetzt für einen Stand oder was geht's hier?
3: Also wir sind hier von der Umweltgewerkschaft. Beteiligen uns hier. Also die Umweltgewerkschaft ist ein Verein, also für Umwelt.
1: Ja.
3: Und wir haben das, die Besonderheit bei uns ist, dass wir einmal für die Einheit von Umwelt und Arbeiterbewegung insbesondere eintreten, weil wir meinen, dass diese Einheit von Umwelt und Arbeiterbewegung wirklich eine gesellschaftliche Veränderung hervorbringen kann.
1: Ja.
3: Die Arbeiterbewegung ist da ganz wichtig und wir organisieren auch international den Kampf zur Rettung der Umwelt, was ja nötig ist, weil das ist ja nicht anders machbar als international.
1: Ist ein globales Thema.
3: Und wir organisieren hier so einen internationalen Umweltratschlag, der findet in Stuttgart statt. Es haben sich so etwas über 30 internationale Teilnehmer bereits angemeldet von verschiedenen Organisationen.
1: Der geht vom 23.10. Bis zum
3: 25.01. 2026. Das ist hier in Untertürkheim.
1: Ah, okay.
3: Mhm. Gut. Und ja, also wir haben hier mehrere. Es geht von Freitag, da ist erstmal so eine Begrüßung, vor allem der internationalen Gäste, die sich dann auch da vorstellen. Wie gesagt, das sind so über 30 ungefähr.
1: Wenn man sich das jetzt anschauen möchte im Internet, dass man vielleicht sich da informieren will, wo muss man sich da
3: unter umweltstrategiekonferenz.org ist die Website.
1: Okay. Ja. Umweltstrategiekonferenz.org, wenn ich das aufschreiben möchte. Ja, jetzt sehe ich, ihr habt ja auch viel mit so Wasserstofftechnologie.
3: Ja, wir haben auch eine Wasserstoff-AG.
1: Okay.
3: Du bist, glaube ich, auch in der Wasserstoff.
4: Ja.
3: AG.
4: Ja.
1: Da habt ihr auch so ein,
4: jetzt.
1: Genau so ein Auto, ne, was praktisch tatsächlich mit Wasserstoff funktioniert.
4: Ja, genau.
1: Und das ist irre, das ist ja praktisch eine Brennstoffzelle.
4: Ist eine Brennstoffzelle, und zwar ist eine sogenannte PEM-Brennstoffzelle. Die funktioniert also sowohl als Elektrolyseur als auch als Brennstoffzelle. Also ich kann sowohl, jetzt macht quasi was Wasserstoff und macht er jetzt Strom.
1: Ja. Ja, da ist eine Diode dazwischen, dann muss
4: das
1: man
4: ist bloß eine Schutz, das ist bloß eine Schutzdiode, dass man nicht beim Laden nicht falsch rum.
1: Ach so,
4: nicht,
1: klar.
4: Das ist bloß ein Schutz, dass die Brennstoffzelle nicht kaputt geht.
1: Genau, ja.
4: Ja,
1: ja, und das tut man.
4: Ja. Und wir laden es auf mit Strom vom Dach. Solarpanel ist da oben.
1: Weiß man etwa, wie viel ist so ein Wirkungsgrad? Also wenn man das jetzt
4: Das ist jetzt wahrscheinlich noch eine einfache Spielzeug-Brennstoffzelle, die hat vielleicht so 65% Wirkungsgrad.
1: Immerhin. Ne?
4: Aber mit dem Neuen, die Forschung geht ja immer weiter. Ja. Also wir sind jetzt schon bei über 80%.
1: Über 80%.
4: Da gibt es ja auch Unterschiede. Da gibt es dann die sogenannten Hochtemperatur-Brennstoffzellen. Die haben dann schon ein bisschen mehr, aber das Problem ist, die brauchen halt, wie der Name sagt, auch viel Temperatur. Ne? Da muss man also noch von außen wieder Temperatur, das macht natürlich den Wirkungsgrad auch wieder schlechter. Ne?
1: Macht wieder schlechter.
4: Ja. Na gut, ist oder auch zum Beispiel in Stahlwerken, wo ich ja den Wasserstoff jetzt für grünen Stahl brauchen, abzweigen.
1: Ja, oder halt für große Anwendungen. Ich weiß es halt gerade auch, so Züge werden teilweise auch schon so
4: betrieben. Ja, aber die haben auch noch die normalen Brennstoffzellen drin.
1: Ja.
4: Also, aber da sind wir heute, wie gesagt, schon so um die 80% Wirkungsgrad.
1: Ja.
4: Das ist also, wir sind irgendwo vor 10 Jahren oder so, waren wir noch bei 50 oder unter 50 Grad. 35 bis 50%. Und das ist also schon, die Forschung ist da schon ziemlich weit.
1: Dann vor allem muss man ja auch sich im Klaren sein, auch die Photovoltaik werden immer besser.
4: Ja,
1: die
4: ja.
1: haben ja, auch, ja, schon, ja. auch schon, weiß nicht, um die 30%
4: ja, ja.
1: teilweise,
4: ja,
1: gell? Und
4: ja.
1: da, man kann dann schon richtig
4: ja, ja.
1: was draus machen.
4: Ja, ja.
1: Klar.
4: Ja, gut. Wenn man sie kühlt, die Photovoltaik von unten, dann geht der Wirkungsgrad sogar noch weiter hoch.
1: Sogar noch weiter hoch.
4: Ja, weil das Problem ist die Temperatur.
1: Ja, ach so. Ja,
4: wenn
1: ja.
4: die so heiß werden, dann sinkt
1: ja, ja, genau.
4: bei denen der Wirkungsgrad.
1: Ja, also
4: und wenn ich die
1: ja,
4: kühle, mit Wasser ja. von unten kühle,
1: ja. Bei Strom ist ja so, je wärmer es wird, desto höher ist der Widerstand. Und das ist klar, wenn man das kühlt, dann hat man einen super,
4: ja.
1: super Leiter. Ne?
4: Ja, es sind halt Halbleiter ne? und die Halbleiter ja. mögen halt keine hohe Temperatur.
1: Eigentlich mal gar keine Leiter hohe Temperatur. Ne? Aber klar, ne? hört sich super interessant an. Okay, gut, dann
4: bedanke
1: ich mich.
4: Ja.
1: Also,
4: okay.
1: tschüss.

0: Samstagabend. Hier ist das Freie Radio für Stuttgart und wir haben Besuch. Akantos sind da. Hallo.
1: Hallo.
0: Hallo Alex und Josef. Wie geht's euch?
1: Gut soweit.
2: Ja, sehr gut.
0: Ihr seid gerade von der Bühne runtergekommen. Wie war's?
2: Sehr gut. Die Leute haben echt gut mitgemacht. Das Wetter war echt ein bisschen heiß, muss man sagen. So, ich glaube, ab dem letzten Drittel war es zumindest bei mir dann auch echt ein bisschen die Energie raus oder ein bisschen erschöpft. Aber es ist eigentlich so wie immer, die Menge trägt da einen irgendwie durch und wenn man einen guten Auftritt hat, dann energetisiert es trotzdem unglaublich, egal wie die Bedingungen dahinter sind.
3: Es war mega.
0: Es sagt da jemand noch dazwischen. Wer bist du?
3: Ich bin Lilly. Ich bin die Sängerin.
0: Die Sängerin. Mit was für einem Gefühl kamst du runter von der Bühne?
3: Euphorisch, aufgeladen, dezent erschöpft und überheizt, aber im positiven Sinne. Also ich muss für meinen Teil jetzt erstmal wieder die ganzen Endorphine wieder versorgen und ein bisschen runterkommen.
0: Kurze Frage an euch, wart ihr aufgeregt?
1: Nö.
3: Ja.
0: Nö und ja, wie passt das zusammen?
1: Individuelles Empfinden, würde ich sagen.
3: Ja, also ich bin immer ein bisschen aufgeregt, gehört glaube ich dazu, aber es gibt ja auch positiven Stress, also positive Aufregung, also Freude und Aufregung gehört da so ein bisschen dazu, zumindest bei mir. Ich weiß nicht, wie siehst du das?
2: Ich bin nie aufgeregt, ich mache das schon viel zu lange.
0: Okay, nie aufgeregt. Wie hast du dir das antrainiert, so dieses Lampenfieber? Hast du einfach kein Lampenfieber oder wie ist das?
2: Hauptsächlich mache ich ja die Musik für mich, für uns. Und wenn viele Leute kommen, freue ich mich. Und wenn nicht, dann habe ich trotzdem Spaß auf der Bühne.
0: From the Bottom ist ein Titel von euch. Worum geht's da?
2: Ja, das ist eine sehr gute Frage. Da geht es im Prinzip um, ich sag mal so, das menschliche Bedürfnis oder die menschliche Eigenart in Situationen oder in Lebenssituationen, die einfach belasten. Sind, die irgendwie so ein bisschen schwierig versucht irgendwo mit dem Outcome dann am Ende, dass man dann, wenn man wieder quasi raustritt in die echte Welt, dass man dann gestärkt aus diesen Krisensituationen hervorgehen kann.
0: Heißt, ist eine persönliche Geschichte, wenn ich da mal so indiskret nachfragen darf.
2: Ja, also eigentlich alle unsere Songs sind irgendwo persönlich oder haben irgendwo mit Dingen zu tun, die uns irgendwo emotional anfassen, sag ich mal. Manchmal kann es sein, dass es Bücher oder Filme sind, die uns irgendwie hängen bleiben. Manchmal sind es tatsächlich ganz krasse, einfach Erfahrungen, die passieren. Also da haben wir eigentlich alles.
0: Wie kam dir eigentlich zur Musik vielleicht mal die Dame?
3: Also zur Musik kommen, ich glaube, bei mir zumindest ist die Musik zu mir gekommen. Die war nämlich in der Familie einfach schon immer ganz viel da. Also alle in meiner Familie lieben Musik. Ich bin eigentlich tatsächlich mit klassischer Musik aufgewachsen. Also die ersten CDs, die ich hatte, waren klassische. Ich war als kleines Kind
0: zum
3: schon...
0: Zum Beispiel?
3: Ja, also ich zum Beispiel geweint, weiß ich, habe ich noch beim Freiheitschor. Und Nabucco habe ich angeguckt von Verdi und alles Mögliche habe ich. Bin gerade zu aufgeregt, kann ich gerade nicht genau sagen, aber ich bin auf jeden Fall mit allem aufgewachsen. Ich für mich mag am liebsten Chopin, aber meine Mutter hat immer ganz viel Mozart gehört, meine Oma ganz viel Beethoven. Also bin damit aufgewachsen, aber wurde mit der Zeit selber dann etwas rockiger. War dann eine Zeit lang auch in der Gothic-Szene ein bisschen unterwegs, da ist die Musik ja auch ein bisschen härter und habe dann irgendwann mal rausgefunden, Mensch. Man kann Metal und klassische Musik verbinden und da war es um mich geschehen.
0: So, genau. Und das habt ihr jetzt heute gemacht. Nach so einem Auftritt, wie geht ihr da von der Bühne runter? Seid ihr jetzt erleichtert oder macht ihr nochmal so Selbstreflexion? Wie geht's euch jetzt?
1: Hauptsächlich erstmal nass.
0: Es war heiß, ja.
2: Ja, also ich sag mal, es ist immer so ein bisschen eine Zwiegespaltenheit. Auf der einen Seite muss man tatsächlich die Bühne einfach erstmal räumen, also freimachen, dass die nächste Band drauf kann, dass man nicht irgendwie im Weg rumsteht. Und dann machen wir es aber normalerweise schon so, dass wir

0: auch dann vielleicht ein bisschen sacken lassen, eine Woche lang, zwei Wochen lang, und wenn wir es dann wiedersehen in der Probe, dann reden wir schon und sagen, wie war es für euch, hat alles geklappt, was waren Situationen, die komisch waren oder was können wir verbessern, pipapo, also wir sind da schon auch sehr selbstreflexiv, sage ich mal, und auch sehr analytisch, würde ich sogar sagen, dass wir wirklich probieren zu gucken, was funktioniert, was können wir anders machen, also jedes Mal geht es ein bisschen besser.
1: Wer euch jetzt heute nicht gesehen hat, wo spielt ihr als nächstes?
0: Ja, wir gehen jetzt ja erstmal in die große Sommerpause.
1: Oh.
0: Und dann spielen wir im November wieder beim Heavy Halloween. Weiß gerade jemand, wo das war?
2: In Villingen-Schwenningen.
0: Ja, richtig. Ja, genau, in Villingen-Schwenningen.
1: Ja. Dann wünschen wir euch da viel Erfolg und vielen Dank, dass ihr da wart.
2: Gerne.
1: Akanthus beim Freien Radio für Stuttgart.

0: 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Wir haben es jetzt mittlerweile kurz nach 8 und unsere Sendezeit, also von mir, von dem Timo und von der Trisha ist es aus. Und jetzt gibt es gleich die Janka, die eine Rede hält. Und so lange machen wir noch ein paar Takte Musik. Ich bin der AFU, alias Andreas Fuhrmann. Mich gibt es bereits nächsten Sonntag in einer Woche wieder zwischen 16 und 19 Uhr bei einer Ultra-Rock-Spezial. Einfach nur Rockmusik. Wann hört man dich, Timo?
1: Und ich bin Timo, genau. Mich hört man in kommenden Wochen, Monaten wieder beim Freien Radio im Sozialmagazin. Schönen Abend, sage ich.
0: Du noch? Und Richard, wann hört man dich?
2: Ja, vielen Dank. Hier war das Freie Radio für Stuttgart. Umsonst und draußen. AFU und Timo haben einen guten Job gemacht und danke für die Interviews. Und ja,
0: wann
2: und
0: hört tschüss. Man dich wieder?
2: Mich hört man wieder jeden vierten Donnerstag im Monat Kronenmoven, Gasthof Krone.
0: Okay, dann haben wir jetzt noch ein bisschen Atreo, bis die Janka mit ihrer Rede beginnt.

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0: Hallo? Man hört immer noch die Musik. Ah. Hallo, ihr hört momentan vom UND live die Musik aus dem Zirkuszelt und zwar spielen da gerade
1: Port Issue und die kommen auch später noch zum Interview zu uns. Hier sind da Maris und Lena. Wir übernehmen jetzt die Sendezeit von 20 bis 22 Uhr und gleich hören wir noch eine Rede von Janka. Also, ja, genau. Also gleich haben wir noch eine Rede und vorher noch mal kurz ins Zirkuszelt.
2: Hallo zusammen. Es ist jetzt schon eine Tradition, dass ich Samstagabend beim UND hier eine Rede halte fürs Freie Radio. Wir haben heute live gesendet vom UND und haben da drüben einen Infostand. Wir sind eng verbunden mit dem Umsonst und Draußen. Und ich muss gestehen, die Rede heute fällt mir schwer. Die Rede heute fällt mir schwer, weil es mir schwer fällt, im Moment optimistisch zu sein. Wir haben in einem Monat die ersten Landtagswahlen in den neuen Bundesländern. Und wir haben eine Situation, dass die AfD, eine faschistische Partei, die meisten Stimmen bekommt. Und das ist etwas, wo ich gedacht habe, das wird nie passieren. Das wird nie, nie, nie passieren. Und leider ist es doch so. Und ich denke, es ist ganz, ganz wichtig, dass wir uns in dieser Situation nicht ins Boxhorn jagen lassen, dass wir nicht aufgeben, sondern dass wir sagen, unser Deutschland, das ist ein solidarisches Deutschland. In unserem Deutschland sind Menschen willkommen, die flüchten müssen. In unserem Deutschland sind Menschen willkommen, die anders sind. Schwule, Lesben, Transmenschen, sie gehören dazu. In diesem Deutschland im Moment, 2025, 2026, wurde jeder zweite CSD in Deutschland von Rechten, von AfDlern, von Neonazis angegriffen. In diesem Deutschland 2025, 2026 braucht es Mut, als schwules Paar händchenhaltend durch eine Innenstadt zu gehen. Auch hier in Stuttgart. Letztes Jahr ist ein junges, schwules Paar in Stuttgart im Schlossgarten angegriffen worden. Warum? Weil sie schwul sind. Ich dachte, diese Zeiten sind vorbei. Ich dachte, es sind die Zeiten vorbei, wo jemand dann vor zwei Wochen der Anschlag in Berlin auf den CSD, da hat jemand unter den Bildern dann kommentiert, die gehören alle nach Auschwitz. Also die Lesben, die Schwulen, alle gehören nach Auschwitz, gehören ermordet. Und dieser Untergrund, der war immer da. Der war nie weg. Wir müssen uns nur die Untersuchungen anschauen über Deutschland umfragen. Aber jetzt haben wir die Gefahr, dass dieser Untergrund kein Untergrund mehr ist. Jetzt haben wir die Gefahr, dass diese Rassisten, dass diese Arschlöcher anfangen, die Macht zu übernehmen. Und wir müssen uns gemeinsam dagegen wehren. Es ist jetzt nicht mehr gefragt, in welcher Partei bist du? Es ist jetzt nicht mehr gefragt, ob man irgendwie anders ist. Wir müssen jetzt zusammenhalten. Es ist jetzt wirklich arschknapp. Und ich habe gesagt, es fällt mir schwer, diese Rede zu halten, weil ich kaum noch Hoffnung habe. Aber ich habe die Hoffnung, weil ich weiß, es gibt uns. Ich habe die Hoffnung, weil ich weiß, dass diese Pläne von Höcke und von Siegmund und von all diesen anderen, dass die sie nicht von einem Moment auf den anderen umsetzen können. Sie brauchen Zeit dafür. Und wir können das Sand im Getriebe sein. Wir können es ihnen schwer machen. Und zwar hier in Stuttgart, in Magdeburg, in Dresden, egal wo. Wir sind da und wir bleiben da. Und ich denke, wenn in 4 Wochen die Wahlen in Magdeburg sind und es wirklich zu diesem vorhergesagten Ergebnis kommt, dass dann in ganz vielen Städten ganz spontan ganz viele Menschen auf die Straßen gehen und sagen, Scheiß Faschismus, nie wieder.

0: Ja, das war eine bewegende und sehr wichtige Rede. Janka könnt ihr auch immer in der Inforedaktion bei uns hören. Sie hat da ihre eigene Sendung. Und wir waren gestern unterwegs und haben ein paar von den Infoständen interviewt. Und wir würden euch jetzt eins der Interviews nochmal vorspielen. Und zwar?
1: Das Interview mit dem Reiherhof. Ihr habt ja heute schon viele Interviews gehört. Und das letzte ist jetzt das mit dem Reiherhof. Und das, spielen wir jetzt einmal ab. Viel Spaß.

0: Die Solawi Stuttgart. Und die Solawi Stuttgart ist die solidarische Landwirtschaft von Stuttgart, die eben mit dem Reiherhof kooperiert.
1: Und der Reiherhof macht was genau?
0: Der Reiherhof ist... Was macht er? Er hat Kühe, er hat Gemüse, er macht praktisch einen Kreislauf Gemüse mit Rindern und Hühnern und baut halt Gemüse und Getreide auch an. Und für die Solawi, also für eine bestimmte Menschenmenge, Mitglieder, die in den Solawi-Verein organisiert sind. Und die Mitglieder müssen halt jedes Jahr, jeden Monat einen bestimmten Betrag bezahlen für einen Anteil. Zum Beispiel hier sieht man das, diesen Anteil. Und das richtet sich und das wird im Voraus gezahlt und das heißt, der Bauer hat dann auch tatsächlich gleich sein Geld, also er kann kalkulieren damit, mit dem Geld.
2: Das heißt, einfach gesagt, man kriegt so einmal im Monat dann oder wie oft in so eine Gemüsekiste und ich bezahle die vorher und bekomme dann das, was wahrscheinlich auch saisonal gerade wächst.
0: Genau, also einmal in der Woche gibt es einen Anteil, genau. Und der richtet sich saisonal nach dem Gemüse, das gerade wächst. Und man bezahlt auch einen Anteil pro Monat, aber man bekommt den Anteil pro Woche. Immer einen Anteil pro Woche.
1: Und ja, da muss man Mitglied werden und dann gibt es begrenzte Slots oder ist das Open End quasi?
0: Also es gibt natürlich, der Bauer kann nur so und so viele Mitglieder aufnehmen, aber inzwischen sind wir etwa 700 Mitglieder, die der Bauer versorgt und wir möchten wachsen auf 800 Mitglieder.
1: Also wenn jetzt jemand Lust hat, da auch mitzumachen, sind da noch Plätze frei?
0: Genau. Ja, das wäre sehr schön. Deswegen stehen wir hier auch und informieren über die Solawi und den Reiherhof. Ja?
2: Wie lange gibt es denn den Reiherhof und die Solawi schon? Und seid ihr zum ersten Mal beim UMD oder wart ihr schon öfter dabei?
0: Das weiß ich jetzt gar nicht, ob wir hier schon öfters waren. Jedenfalls den Reiherhof gibt es seit den 50er Jahren. Das ist ein biologisch dynamisch bewirtschafteter Hof. Und die Solawi gibt es seit 13 Jahren. Wir haben angefangen mit 13 Mitgliedern und sind jetzt gewachsen auf 700 Mitglieder. Ja, genau. Und das Gemüse, das wird verteilt. Also es gibt nicht eine Kiste, die dann jedem Mitglied gebracht wird, sondern es gibt Verteilpunkte. Dort muss man da hinkommen und wiegt sich das Gemüse ab.
1: Das heißt, man kann quasi auch selber ein bisschen entscheiden, was man möchte und was man auch tatsächlich verbraucht dann.
0: Genau, also es gibt eine Wunschliste, es ist schon ein Standardanteil, aber man kann schon, jede Woche kann man gucken, was gibt es diese Woche. Ich möchte mal keine rote Beete oder diese Woche gab es 4 Gurken, nein, ich will nur 2 Gurken. Also das kann ich dann schon so ein bisschen jonglieren damit.
1: Jetzt merkt man ja gerade, das Wetter ist ein bisschen sehr viel wärmer als sonst. Ist das auch was, das euch als Projekt Sorgen macht, dass wenn sich das Klima ändert und natürlich Bauern eventuell umdisponieren müssen, dass dann das Projekt eventuell nicht mehr so funktioniert wie geplant? Oder verkauft ihr dann einfach oder wird dann einfach anderes Essen vertrieben?
0: Also es ist so, dass im Moment geht es noch mit den Einbußen, also im Getreide gibt es wohl Einbußen, weil das musste ja schon gedroschen werden und es war eigentlich noch gar nicht richtig reif. Also innen drin im Korn hat sich das noch nicht, die Proteine richtig gebildet. Wir haben uns verpflichtet, solidarisch zu sein, wir Mitglieder. Das heißt, wenn es Einbußen gibt, dann tragen wir das mit. Also auch wenn das Gemüse nicht so gut ist oder irgendwelche Schädlinge da sind, das tragen wir das Risiko mit. Ja, genau. Natürlich auch jetzt im kommenden Jahr, da muss man gucken, die Kosten steigen. Wie kann man das sozusagen den Mitgliedern auch, die müssen ja dann auch mehr zahlen. Ja, der Anteil wird ja dann auch etwas größer.
1: Und wie ist es in den Wintermonaten? Gibt es da dann auch Gemüse oder wie muss man sich das da vorstellen?
0: Aha, ganz viel Gemüse.
1: Man sieht hier gerade einen Erntekalender.
0: Genau. Und da sieht man hier diese grünen Felder. Das ist also alles frisches Gemüse. Also im September, Oktober gibt es eben auch noch Blumenkohl. Und dann im November, Dezember gibt es natürlich Kräuter, dann Rosenkohl. Das wächst und die braunen Felder oder die roten Felder sind Lagergemüse. Also wir haben sehr viel Lagergemüse, von der Kartoffel über die Karotte, rote Beete, Pastinake. Das wird dann im Herbst eingelagert und es reicht dann bis ins nächste Jahr, in den Sommer rein.
1: Zum Abschluss vielleicht noch eine witzige Frage. Gibt es ein passendes Kochbuch? Habt ihr euch da schon mal drüber Gedanken gemacht, dass man so ein bisschen gemeinsam Rezepte sammelt, die man dann auch mit saisonalem Gemüse kochen kann?
0: Ja. Haben wir gemacht. Also wir haben eine Rezeptesammlung, die die Mitglieder abrufen können. Also ein richtiges Kochbuch haben wir noch nicht gemacht, gedruckt, ausgedruckt, aber im Internet bzw. in einer bestimmten Cloud für die Mitglieder zugänglich sind Rezepte.
1: Ja, cool. Dann vielen Dank.
0: Vielen Dank.
1: Ja, gern.
2: Das war unser Interview mit dem Reiherhof. Und konnte man auch gestern testen, also verschiedene Gemüsesorten, und man musste raten, welches quasi aus dem Supermarkt ist und welches angebaut ist. Und würdest du sagen, es war einfach oder schwer, Damaris?
1: Es war, bei manchen, es kam drauf an, es gibt drei verschiedene Sachen. Es gab Tomaten,
2: Karotten,
1: Gurke und Karotte, genau.
2: Ja.
1: Und ich finde, gerade bei den Tomaten hat man es schon gut gemerkt, weil die aus dem Supermarkt, die waren anders. Ich will es nicht verraten für die Leute, die noch das
2: ja,
1: Quiz machen wollen, aber sie waren deutlich anders. Man hat es schon gut rausgeschmeckt.
2: Genau, falls ihr auch testen wollt, ob ihr erkennt, was aus dem regionalen, lokalen Anbau kommt oder was aus dem Supermarkt ist, dann kommt vorbei, auch morgen noch, ist das OMD. Genau, und testet beim Reiherhof die Gemüsesorten.
1: Ja.
2: Genau, wir schalten jetzt nochmal ins Zelt. Dort spielt immer noch Port Issue.
3: Das Gras hier ist sehr trocken. Passt auf eure Kippen, vielen Dank.

Okay, ups, anscheinend Farbwort ist hier schon fertig. Die kommen jetzt auch gleich zum Interview vorbei. Und zur Einstimmung spielen wir noch einen Song von ihnen. Und zwar Wet von Broad Issue.

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1: Ihr hört das Freie Radio für Stuttgart auf der Frequenz 99,2 oder online unter www.freiesradio.de. Wir sind hier live beim UMD und was würdest du sagen, wie ist die Stimmung da, Maris?
2: Die Stimmung ist gut. Es ist inzwischen auch echt gut gefüllt. Es sind sehr viele Leute inzwischen da. Heute Mittag war es ja schon sehr, sehr warm, deswegen vermutlich die meisten noch abgewartet haben, bis es ein bisschen runterkühlt. Aber jetzt ist echt viel los.
1: Ja, also ich würde auch sagen, es hat sich richtig krass gefüllt heute Mittag und die Temperaturen werden auch langsam angenehm.
2: Erträglicher, ja.
1: Ja, erträglicher. Auch, wir waren gestern Abend auch schon da und auch im Vergleich zu gestern würde ich sagen, ist heute deutlich mehr los, oder?
2: Ja, gestern war ja auch nur das Zirkuszelt. Heute haben wir ja zwei Bühnen, die Hauptbühne und Zirkuszelt und das Forumszelt. Das darf man natürlich nicht vergessen.
1: Stimmt, da sind viele spannende Vorträge vor allem.
2: Heute haben auch mehr Infostände aufgebaut. Gestern war einfach noch alles ein bisschen im Schlafmodus, würde ich sagen.
1: Ja, aber jetzt sind alle da, alle sind bereit und haben...
2: Ja.
1: Alle sind bereit und hier und haben Spaß und informieren sich ja auch. Also... Ja, man kann sich mit den verschiedensten Themen auseinandersetzen, was auch super wichtig ist. Genau.
2: Wollen wir mal in die Hauptbühne vielleicht reinhören? Da hat jetzt vor 5 Minuten Tiernan Oog angefangen. Die werdet ihr auch noch im Interview bei uns hören. Und wir schalten einfach mal rein, oder?
1: Ja, machen wir.
3: Das muss ich jetzt nicht nochmal wiederholen. Auf jeden Fall haben wir ein Lied dazu geschrieben und das heißt What a Time.

0: Vielen Dank.
1: Wir bleiben bei den politischen Botschaften an der Stelle.
0: Tja, noch Irish Folk und politische Comedy. Nee, Quatsch. Aber es ist schon so. Wenn man sich mal anschaut, wer heutzutage die Welt regiert, dann hat man das Gefühl, es ist gerade so ein Aufmarsch an Vollidioten, die hier versuchen, uns zu erzählen, was sie tun müssen. Und wenn man sich jetzt vorstellt, die stellen sich alle in Reihe, die Hände auf den Schultern des Vordermannes und laufen so rum, dann hat man quasi eine Idiotenparade. Und genau das könnt ihr jetzt auch machen, auch wenn ich euch nicht gerne als Idioten bezeichnen möchte. Wie so eine wie heißt das? Bolognese, oder?
2: Bolognese.
0: Das ist das mit den Spaghetti. Spaghetti Bolognese.
2: Genau, die Bolognese und die Polognese.
0: Fast dasselbe. Jemals, der Song dazu heißt Idiots on Parade.
3: What?

Hallo, wir sind wieder hier von uns im Zelt und wir haben jetzt Bonsai-Kitten bei uns zu Gast und wir spielen euch jetzt erstmal einen Song, und zwar nämlich Now or Never.

0: Hallo, ihr hört das Freie Radio für Stuttgart auf der Frequenz 99,2 oder freies-radio.de. Genau, da kam die Aufregung. Naja, wir haben jetzt auf jeden Fall Marleen von Bonsai Kitten zu Gast. Hallo, schön, dass du da bist.
1: Hallo, freut mich auch.
0: Genau, ihr spielt um 21.30 Uhr im Zirkuszelt.
1: Richtig.
0: Es ist ja nicht mehr eine Stunde hin zu eurem Auftritt. Bist du schon aufgeregt?
1: Ich bin sehr aufgeregt. Vor allem denke ich gerade an, was ich noch alles machen muss. Ich muss noch den Merch aufbauen und der Mergerin helfen, den Merch aufzubauen und das Banner aufhängen und ob alle noch alles da haben und mich umziehen, meine Schuhe anziehen, mich einsingen. Also ich habe noch ein bisschen zu tun.
0: Ja. Okay, dann danke, dass du bei uns bist. Trotzdem vollen Zeppelin, den du noch hast in der nächsten Dreiviertelstunde. Genau, wir würden mit der ersten Frage reinstarten.
2: Ja, ihr habt vor 10 Jahren schon mal hier gespielt.
1: Ja, vor 9.
2: Vor 9. Und wir haben vorhin erfahren, dass ihr eigentlich auch auf der Hauptbühne hättet spielen können, aber das Zirkuszelt einfach eine bessere Atmosphäre liefert. Was macht ihr jetzt anders, dass ihr vor 9 Jahren noch nicht so gemacht habt?
1: Ja, ehrlich gesagt hat sich die Band so ein bisschen total verändert. Wir sind ein bisschen... Wir haben ein bisschen mehr Blues eingebaut. Also wir waren früher ja mehr Punkrock und jetzt ist es ein bisschen mehr Blues und ein bisschen mehr Metal vielleicht sogar. Und wir wollten dieses Jahr, als ich das gebucht habe oder als wir es ausgemacht haben, die Zeltbühne, weil man ja nie weiß, ob es regnet. Da dachte ich, nehme lieber diese Sache. Und vielleicht in Nostalgie an von vor 9 Jahren, weil das Zelt so voll war und es so viel Spaß gemacht hat. Deswegen dachte ich, das war ein guter Ort. Und jetzt natürlich bei dem Wetter 30 Grad, die Zeltbühne ist... Ja, wir werden sehen, also ob das klappt.
0: Das war jetzt nicht das Problem des Wochenende, aber das konnte man ja nicht wissen vorher. Das weiß
1: eben,
0: man nie.
1: Genau, deswegen.
0: Seid ihr noch genau die gleiche Bandkonstellation wie vor 9 Jahren oder hat sich da irgendwas geändert in den letzten Jahren?
1: Genau, da hat sich ein bisschen was geändert. Wir hatten zwischenzeitlich, haben wir jetzt einen neuen Gitarristen, der bringt ein bisschen mehr Blues rein und wir hatten zwischenzeitlich einen Drummer, mit dem wir mehr Metal gemacht haben. Jetzt haben wir auch nochmal einen neuen Drummer, also es ist ein bisschen ein Wechselspiel. Aber nach 9 Jahren, das ist wie in einer Beziehung. Irgendwann muss man mal jemanden austauschen.
0: Du bist ja so die Frontfrau der Band. Hast du dir denn auch den Namen überlegt? Und falls ja, was bedeutet der Name? Wie kamt ihr auf den Namen Bonsai Kitten?
1: Genau, ich hatte den Namen mir ausgedacht oder beziehungsweise ich bin... Bevor ich die Band gegründet habe, 2004, 2005, ein paar Jahre vorher habe ich immer so E-Mails bekommen oder viele von bonsaikitten.com. Das war so ein Hoax, der erste Internet-Hoax, also die erste Fake-Seite im Internet, wo es hieß, dass es kleine oder auch Fake-Geschichte, die sich verbreitet hat und da auch Tierliebhabern und Tierschützerinnen und so, dass es wohl eine neue Mode gibt aus Japan, kleine Katzen in Glasbehälter zu tun, Deckel zuzumachen und die in diese Form einwachsen zu lassen und das sich aufs... Sims zu stellen irgendwo ins Regal. Zum Glück, da hat dann auch das FBI interveniert und so, die haben rausgefunden, dass das nur ein Hoax, also nur eine Schreckgeschichte war sozusagen, die gibt
0: also
1: es gar nicht.
0: Ist nicht wirklich passiert.
1: Nicht wirklich passiert, so. Und es gibt aber immer noch, also wenn man Bonsai Kitten googelt, kommt man auch immer noch auf diesen Hoax, also so ein Wort dafür, dass es so eine Geschichte war, die so als erste sich im Internet breit gemacht hat.
0: Ja.
1: Und ich habe mich auch natürlich total erschrocken, als ich diese Mail gekriegt habe und nicht auf diesen Link klicken, da sind schreckliche Bilder. Alle haben auf den Link geklickt, natürlich, oh mein Gott, irgendwelche Katzen, aber es war alles nur nachgestellt, also nichts wirklich Schlimmes. Ja. Und dann habe ich 2 Jahre später gedacht, ach, ich nenne einfach meine Band so. Ich fand es irgendwie witzig.
0: Ja, cool, voll die spannende Geschichte. Wir haben gelesen, dass du ja auch Aktivismus machst. Kannst du vielleicht dazu ein bisschen was erzählen, was du da so machst, was dir wichtig ist?
1: Genau, also ich finde, also ich habe vor ein paar Jahren, als dieser Krieg anfing gegen die Ukraine oder als Russland sozusagen in die Ukraine eingewandert ist sozusagen, habe ich so einen Sampler initiiert mit 50 KünstlerInnen und Künstlern und KünstlerInnen aus international, von den Toten Hosen bis Doro Pesch oder ganz viele berühmte Leute, auch die Broilers und so aus Deutschland und auch international, NoFX waren dabei, haben alle einen Song gespendet und wir haben dann um die 50.000 Euro an Mission Lifeline gespendet durch diesen Sampler, um sozusagen Menschen aus der Ukraine, die flüchten, zu unterstützen mit Medikamenten und so. Das ist so eine Art Aktivismus, also ich liebe es, Leute zusammenzubringen und irgendwas zu initiieren und ich hatte damit ganz viel Arbeit, aber es hat in dem Sinne Spaß gemacht, die ganzen Bands und KünstlerInnen zu kontaktieren und was Gutes zu tun. Und jetzt, ich bin jetzt nicht mehr so, ich bin jetzt so würde ich sagen, im Alltag aktiv, indem man macht ja auch Mikroaktivismus, finde ich, indem man einfach guckt, dass es Leuten hier gut geht oder wenn jemand hinfällt, den aufhebt oder so. Oder dass man irgendwie guckt, auch bei den Nachbarn zu Hause, ist da eine Oma, die kann nicht mehr einkaufen, dann geht man für die einkaufen. Ich finde, sowas ist auch eine Art Aktivismus, dass man mal Müll aufräumt, dass man mal hinter sich guckt, also...

0: Richtig. Und das
1: ja. ist auch sehr, sehr wichtig.
0: Richtig.
2: Ja, und ich glaube, die ganze Gesellschaft würde davon profitieren, wenn jeder ein bisschen mehr auf den anderen achtet und mal ein bisschen ja. Rücksicht nimmt und nicht immer gleich auch dem anderen das Schlimmste unterstellt oder sich, also dass man einfach so ein bisschen entspannt durch die Welt geht und mit ja. offenen Augen und.
0: Absolut.
2: Ja.
0: Absolut.
1: Wir wollen natürlich nicht zu viel von deiner wertvollen Zeit stehlen, deswegen würde ich sagen, haben wir jetzt noch eine Frage. Und zwar, habt ihr so ein kleines Ritual, das ihr macht, bevor es auf die Bühne geht?
0: Tatsächlich nicht mehr. Ich finde es auch ganz befreiend, dass man nicht mehr dieses, das ganz ehrlich, haben wir das früher gemacht, so im Kreis stehen und oh und so. Ist jetzt Kindergarten. Wir sind jetzt erwachsen. Das reicht jetzt. Wir okay. gehen einfach 1, 2, 3, hier los geht's, zack.
1: Alles klar, das ist auch eine Methode, die sicher auch gut funktioniert.
2: Ja, ihr werdet bestimmt das Beste für euch rausgefunden haben.
0: Absolut.
1: Ja, dann vielen Dank und viel Spaß auf der Bühne nachher.
0: Ja, gleich, ja, fast. Cool, wir sehen uns. Dankeschön, ja.
1: Danke, tschüss.
0: Tschüss.
2: So, wir schalten jetzt nochmal rüber auf die Hauptbühne. Da hört ihr gerade Tiana an. Oh, viel Spaß.

0: So, gut aufpassen, die Sarah erklärt mal was.
1: So, meine Lieben, könnt schon sehen, auch jetzt glaube ich schon ein bisschen warm geworden so zwischendurch. Sehe ich auch ein paar Schweißperlen auf der Stirn, aber jetzt verspreche ich euch, es wird noch viel heißer. Wollt ihr, dass es noch heißer wird? So richtig heiß! Leute, ich kann euch nicht hören! Soll es noch heißer werden? Dann geht's jetzt weiter mit Firestorm!

0: Seid der Hammer!
1: Es ist jetzt so der Zeitpunkt, an dem muss man mal die wirklich wichtigen Fragen
2: ganz kurz, nehmen. Ich möchte nur ganz kurz dem Kollegen da unten gratulieren zu seinem Summer Breeze T-Shirt.
1: Du meinst, du warst da auch? Hast du ihn getroffen?
2: Ja, ich war auch da. Wahrscheinlich
3: so. So, eben habt ihr Tiernan Ork auf der Hauptbühne gehört, aber davor war ja das Interview. Und die verkaufen auch Merch später noch, also falls ihr da seid, könnt ihr da noch vorbeigehen. Genau. Und, ja, nee, sag nicht, Entschuldigung.
4: Wir übertragen ja heute nur, aber morgen spielen natürlich auch noch ganz viele tolle Bands, denen wir eigentlich natürlich auch gerne die Chance gegeben hätten, dass wir sie auch live übertragen. Deswegen lösen wir das Ganze jetzt so, dass wir einfach auch ein paar Songs von den Bands morgen spielen. Und zwar, was wollen wir denn da hören vielleicht?
3: Ich würde sagen, wir hören mal Zweifel von... Ich muss mal kurz gucken, welchen Song wir haben. Und zwar Weltschmerz von Van Helis erstmal.
4: Alles klar.
3: Viel Spaß.
4: Viel Spaß.

0: Hallo, willkommen zurück. Wir schauen gerade rüber zur Hauptbühne, auf der Tiernan Oak spielt. Und da geht es gerade richtig ab, oder Damaris?
1: Ja, es wird tatsächlich getanzt. Jetzt werden gerade die Arme von rechts nach links geschwungen. Die Stimmung ist sehr, sehr gut.
0: Und es ist auch richtig viel los. Also es geht auf jeden Fall ab. Wir haben auch ganz viele Kinder mit denen so...
1: Die Mickey-Mäuse, diese Ohrschützer. Und dann gibt es ja die kleine Variante mit so Gummibändern für Babys. Und dann werden da manchmal die Backen gesquischt. Das sieht dann sehr niedlich aus.
0: Sehr süß. Es sind auch viele Kinder da auf jeden Fall.
1: Ja, auch sehr viel Spaß haben.
0: Ja, es gab heute auch so eine kleine Wasserrutsche.
1: Ja.
0: Da sind auch ganz viele Kinder. Es gibt auch ein Kinderprogramm.
1: Kinderschminken.
0: Genau, Kinderschminken.
1: Wir auch haben schon Drachen. Nee, Drachen habe ich noch keinen gesehen. Hai haben wir gesehen. Einhörner.
0: Man konnte auch Taschen bemalen, also ja. Gestalten auf jeden Fall. Genau. Was würdest du sagen, war bisher dein Highlight? Oder was hat dich überrascht oder irgendwie so?
1: Also ich muss sagen, es gibt hier einen Stand, der heißt, ich weiß leider gar nicht genau, wie er heißt, aber da gibt
0: es... Ich kann es von hier leider auch nicht lesen, aber ich sehe ihn.
1: Secondhand Bandshirts. Und das Prinzip ist quasi, dass Menschen alte Bandshirts oder Bandshirts vielleicht von Bands, die sie nicht mehr hören, vielleicht passt es nicht mehr, keine Ahnung. Du kannst denen deine alten Bandshirts spenden und die verkaufen die dann und spenden den Erlös an die Flüchtlingshilfe, glaube ich.
0: Ja, das finde ich richtig cool. Ich habe es auch noch nie gesehen.
1: Aber ich auch nicht.
0: Das ist so eine gute Idee. Vor allem, weil man da ja auch richtig... bestimmt richtig gute Shirts finden von Bands, die es vielleicht gar nicht mehr gibt oder halt richtig alte Shirts, die es auch nicht mehr gibt.
1: Ja, oder auch einfach Secondhand-Merch kaufen.
0: Ja, Secondhand natürlich immer eine gute Sache auch.
1: Obwohl natürlich Bands direkt unterstützen und denen ihr Merch kaufen, auch eine gute Sache. Also ja, man kann eigentlich nur gewinnen.
0: Ja, stimmt, man kann nur gewinnen. Das ist doch perfekt. Du hast noch keins gefunden, oder?
1: Nee.
0: Du hast aber schon nachgeschaut.
1: Die Auswahl ist überwältigend tatsächlich. Und ich muss sagen, so viele, also ich kenne schon viele Bands, aber dass dann halt genau die Bands dabei sind bei dem Stand, die man auch selber kennt.
0: Ja, ich muss sagen, ich kenne eher wenige. Und ich glaube, wenn man wirklich sucht, dann findet man auch eine Band, die man kennt. Also die Auswahl ist wirklich super groß. Aber ich habe das Gefühl, so mein Papa würde da schneller eine Band finden, die er kennt, weil er noch mehr so... in der Rock- und Metal-Musik, der sich da besser auskennt als ich, würde ich vermuten.
1: Ja.
0: Vielleicht zeigen wir euch noch einen anderen Song von einer Band, die morgen spielt, dass die auch noch Platz bekommt. Und zwar...
1: von Zweifel.
0: Genau, spielen wir von Zweifel Kinder werden alt.
1: Viel Spaß.
0: Viel Spaß.

0: wir fühlen uns nicht besonders nervös. Aufgeregt? Nee, nein. Aufgeregt nicht. Nein.
1: Wir freuen uns.
0: Wir freuen uns.
1: Ja. Schauen wir mal, was wird.
0: Was wird?
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3: Yeah! Hallo, willkommen zurück. Wir mussten gerade lachen, weil wir haben die Jingles vorbereitet und haben gerade unseren eigenen Jingle gehört. Und
4: wir fühlten uns selber sehr lustig.
3: Ja, wir hatten sehr viel Spaß dabei und haben viel gelacht. Genau.
4: Ja, wir wollen jetzt gleich wieder zur Hauptbühne rüber wechseln. Da findet gerade so ein kleines Crowdworking statt und das klingt sehr spannend.
3: Ja, und uns sind auch viele Leute dabei und viele machen mit. Wir schalten mal rüber.
5: Dann hören wir es auch besser.
0: Hat auch sein Stöpsel aus dem Ohr. Jeder noch zwei Schritte vor. Noch zwei Schritte. Noch einen Schritt. Ja, genau. Okay, Jockel, bist du soweit? Publikum, bist du soweit? Okay, auf geht's. Come on and sing! Lass uns singen! Wow, ja, jeder lacht, da wird er sich gefreut. Das ist doch schön. Dann können wir den Song jetzt spielen und er heißt I Sold My Soul.

0: So, meine Herrschaften, jetzt seid ihr mal physisch gefragt. Ich brauche jetzt mal ganz viele Leute, die sich auf den Boden setzen, in langen Schlangen hintereinander, weil jetzt müsst ihr rudern.
1: Rudert! Rudert!
0: Genau. Im Takt, so dass unser Schiff auch vorwärts kommt. Ja, hier willst du es machen, das ist voll geil.
1: Die da hinten können auch im Stehen rudern. So. Ihr müsst nicht weglaufen. Genau.
0: Die Rudercrewen machen sich bereit.
1: Jawohl!
0: Unser Schlagzeuger gibt den Takt an. Sehr gut. Soll ich mal dazu noch singen?
2: Wir spielen ein Shanty.
0: Wir haben schon Seefahrerlieder gesungen, bevor es cool war. Wir singen sie immer noch, nachdem jeder den Wellerman schon nicht mehr hören kann. Egal. Okay. Das ist auch geil, die rudern in verschiedene Richtungen. Voll gut.
1: Na, wir kommen bestimmt an.
0: Passt schon, fahren wir im Kreis. Bin ich auch dabei. Okay. Ich sing mal, dann geht's leichter.

0: Ihr seid der Wahnsinn!
1: Eine tolle Ruder-Crew!
2: Wir machen das jetzt olympisch.
0: Und zum Dank kommt jetzt das letzte Lied. Oh, das ist was für eine Überleitung, ist ja völlig
1: tolle verschissen. Überleitung. Glaub, und schon ist die Stimmung kaputt.
0: Wir müssen an unserer Setlist arbeiten. Also das nächste Mal das erste Lied gleich das mit dem Rudern und dann kann man in Ruhe weiterspielen.
2: Ja, passt.
0: Okay. Nee, egal. Jetzt wirklich das letzte Lied, weil jetzt eh schon egal. Jetzt haben wir Spaß gehabt.
1: Eh schon egal.
0: Und jetzt eh schon wurscht. Und das, darum geht es nämlich bei dem Lied, das ist die Überleitung. Ne?
1: Alles wurscht.
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0: So, da sind wir wieder. Das war jetzt der letzte Song von Tiernan Oog, bevor wir sie dann gleich in unserem Interview haben.
1: Genau, die spielen jetzt den letzten Song. Eben haben wir jetzt zusammen...
0: Gerudert haben wir, genau.
1: Und wir zeigen euch in der Zeit nochmal einen Song, der morgen von der Band, die morgen spielt. Also, wenn ihr die hören wollt, könnt ihr morgen vorbeikommen. Und zwar spielen wir...
0: Die Räuberpistolen, kommt Zeit, kommt Rat.
1: Genau, viel Spaß.
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2: Es ist schon spät, wir sind schon lange hier. Wir wollen euch jetzt noch einen weiteren Song zeigen von einer Band, die morgen hier am Start ist. Und zwar Crazy von Taro.
3: Ja,

0: Willkommen zurück beim Freien Radio für Stuttgart. Im Zelt hat jetzt angefangen, Bonsai Kitten zu spielen, die ihr vorhin bei uns im Interview gehört habt.
1: Und wollen wir reinhören?
0: Ja, sehr gerne. Und dann kommt gleich Tian Uck zu uns zum Interview. Aber erst hören wir Bonsai Kitten.
1: Erst hören wir Bonsai Kitten im Zelt. Das gerade eben war die Pet Shop Boys mit Go West übrigens noch.
0: Genau. Und davor habt ihr den Song...
1: Wir hatten Johnny Cash und...
0: Ja, Johnny Cash, Would You Lay With Me und die Pet Shop Boys.
1: Jetzt hören wir Bonsai Kitten aus dem Zelt.

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1: Willkommen zurück beim Freien Radio für Stuttgart. Wir sitzen jetzt hier mit der Band Tienana Oak. Herzlich willkommen, schön, dass ihr da seid.
2: Ja, vielen Dank, dass ihr uns hier haben wollt.
1: Sehr gerne. Ihr kommt ja quasi gerade direkt von der Bühne. Wie fühlt ihr euch gerade? Wie war der Auftritt?
2: Großartig. Also es hat riesen Spaß gemacht. Ich schwitze immer so ein bisschen auf der Bühne. Deshalb bin ich noch leicht verschwitzt. Aber nee, das hat riesen Spaß gemacht.
1: Ja, es war sehr warm. Aber ihr habt, glaube ich, noch Glück gehabt. So, ihr habt nicht in der krassen Mittagshitze gespielt. Aber auf der Bühne ist es wahrscheinlich trotzdem sehr warm mit den Scheinwerfern.
3: Ja, es war schon warm. Aber es war wesentlich angenehmer, glaube ich, als heute Nachmittag zu spielen.
4: Ja, also ihr hattet ja auch echt viel Publikum tatsächlich. Die Leute haben fleißig mitgemacht. Was war euer Highlight jetzt von diesem Konzert gerade?
5: Also mein persönliches Highlight war, viele Ruderer zu sehen bei Bully Boys. Das ist ja immer so ein bisschen eine Sache, dass man sich hinsetzt und dann den Blödsinn der Band sozusagen mitmacht. Und da waren sehr viele fleißige Ruderer dabei und das war natürlich grandios von der Bühne aus zu sehen.
4: Ja, wir haben auch mitgerudert. Ihr habt uns zwar nicht gesehen, aber wir waren auch dabei. Es hat viel Spaß gemacht. Ja.
2: Könnt ihr denn noch, wenn ihr so viel gerudert habt?
4: Ja, wir haben ja nur...
1: Wir haben es nicht überanstrengt, nur ein bisschen nebenbei.
4: Ja, man hat ja beim Konzert auch schon rausgehört, ihr macht irische Folkmusik, aber auch mit bayerisch. Wie kam denn das zustande?
2: Naja, wir sind halt Bayern. Das lässt sich ja jetzt auch nur ganz schwer leugnen. Ich bemühe mich aber, also ich meine, das geht auch schlimmer, dann versteht aber niemand mehr was. Aber also angefangen hat das Ganze in einem Irish Pub, wie die besten Geschichten, und das war nun mal in Bayern.
1: Das heißt, der irische Bezug kommt aus dem Irish Pub, in dem ihr entstanden seid oder ihr euch gegründet habt, so ein bisschen?
5: Also das Irish Pub gibt's heute noch, das ist in Eichstätt, also wenn ihr mal in Eichstätt seid oder irgendjemand, ja, das heißt das Fiddler's Green, und es ist immer noch eins der geilsten Irish Pubs, die ich kenne. Wir haben diverse Videos da drin gedreht, wir dürfen da jederzeit rein, das ist ein super Ort, und das ist der Ursprung. Wir haben 25-jähriges Jubiläum dieses Jahr. Krass. Und vor 25 Jahren hat das Ganze mit ganz wenig Ambitionen, viel Cover. Und ich glaube auch, was durftest du nicht spielen?
2: Also, kein Country Roads.
5: Das hat er einmal probiert.
2: Einmal. Ja, ja, nur schlechte Bands spielen Country Roads, war der Kommentar von dem Wirt. Spielst du nochmal Country Roads, spielst du nie wieder bei uns?
1: Oh.
2: Wir haben es dann auch nicht mehr gespielt, aber da haben wir noch oft gespielt.
1: Okay, krass, dass ihr jetzt auch dieses Jahr Jubiläum habt. Steht da irgendwie was Besonderes an?
2: Ja, wir gehen auf Tour.
3: Ja, Born to Folk Tour und... Wir spielen auch hier in der Gegend, und zwar am 28.11. in Filderstadt in der Alten Mühle. Also kommt alle vorbei, wir freuen uns wahnsinnig über jedes Kind, jeden, wie auch immer.
6: Alt, jung, alles.
5: Ja, und natürlich gibt es neue Songs und es gibt sogar einen Tonträger aus echtem Ton, nein, aus Vinyl sogar. Und wir haben uns da viel Blödsinn einfallen lassen. Also wir sind ja komplett ernsthaft, das hat man, glaube ich, heute gemerkt. Und ausnahmsweise haben wir uns Blödsinn einfallen lassen, genau.
1: Wart ihr denn aufgeregt heute vor dem Auftritt?
2: Das ging eigentlich. Also das war schön, als wir angekommen sind, die Leute waren sofort so fröhlich und begeistert. Das ist mega super. Also wenn man ankommt und man merkt, hier, da arbeitet jemand mit Herzblut und der hat Spaß dran und dieser Funke springt über, dann ist auch die Nervosität nicht das Problem. Und so komisch es klingt, man ist auf der Bühne dann einfach auch besser, weil man sich willkommen fühlt. Und es war hier super cool.
4: Ich meine, nach 25 Jahren seid ihr ja auch Profis, also...
5: Wir sind keine Profis, wir machen das nur oft genug. Das ist alles, aber ich muss mal hervorheben, von wegen nervös und so. Das haben wir vorhin leider vergessen. Eigentlich müsste man einen riesen Applaus noch einfordern für die Easy. Die Easy war gerade noch neben uns gestanden, die hat uns heute die Geige gespielt. Die hatte ein bisschen Pipi in der Hose, aber das ist vollkommen okay und die hat super abgeliefert. Vielen, vielen Dank, Easy, du hast das super gemacht.
4: Shoutout an Easy.
2: Was war jetzt die Frage?
1: Ich hab's ja auch vergessen.
4: Ob ihr nervös wart. Ob ihr easy war. Ja, easy war nervös, aber man hat euch das gar nicht angemerkt. Euer Name Tiernanog, was bedeutet denn das?
2: Tiernanog ist aus der irischen Mythologie. Und das ist so das Land, in dem die Feen, Elfen und Kobolde hausen. Also wörtlich übersetzt wird es heißen Land der Jugend. Also Tier ist das Land.
6: Was man uns sehen kann.
2: Also an der Sarah kann man sehen, die hat das voll verinnerlicht. Bei uns ist es ein bisschen schwierig mittlerweile. So 25 Jahre Bandleben, das hinterlässt auch schon ein paar Spuren. Aber die meisten sind schön.
1: Seid ihr denn seit 25 Jahren auch schon genau in der Bandkonstellation?
2: Nein, der Einzige, der von der Bandkonstellation übrig ist, das bin ich. Kurz darauf kam dann der Volker dazu. Kurz, also der Witz ist, mit ihm habe ich vorher in einer anderen Band gespielt.
1: Ah ja.
2: Dann haben wir den abgekauft, weil der andere Bassist, und dann gab es 1000 Wechsel, und jetzt mittlerweile sind wir aber schon ganz schön lange so.
5: Ja, ich glaube 7, 8 Jahre bestimmt.
6: Nein, 2017. 2017, okay. Bin ich und der Andi zusammen in die Band eingestiegen.
5: Ja.
6: Also 10 Jahre.
1: Ja, also auch fast schon bald 10 Jahre.
2: Ja. Die haben mit Blut unterschrieben, deshalb können sie nie wieder aufhören.
4: Ihr habt ja gerade schon die Geige erwähnt, und auf eurer, wenn man auch auf eurer Webseite sich ein bisschen einliest, kriegt man schnell mit, ihr habt ganz, ganz viele verschiedene Instrumente am Start.
2: Anni, das ist deine Frage.
5: Also, ja, bitteschön.
4: Wie entscheidet man denn, was man für Instrumente alles mitbringt zu so einem Konzert? Weil man kann ja schlecht alles mitbringen.
6: Oh. Also Andi nimmt alles mit?
5: Meine Antwort wäre darauf, doch. Alles was, also solange du Platz hinten im Van hast, kannst du alles mitbringen. Aber ich werde jetzt kleiner inzwischen. Also das Letzte, was ich angeschafft habe, war eine Maultrommel. Die passt noch ins Handschuhfach, das ist okay. Aber alles andere, wir haben vorher noch drüber geredet neben der Bühne, Mensch, was haben wir, wie viel Scheiß haben wir eigentlich dabei? Aber das ist, was könnte man eigentlich weglassen? Die Frage haben wir gestellt. Das Problem ist, wenn wir die ganzen Cases ausgeräumt haben, ist die Bühne voll und wir benutzen alles. Das heißt, weglassen ist ganz schwierig. Und wir sind so ein bisschen, also was heißt wir? Ich? Wir sind so ein bisschen Instrumentensammler. Und das ist natürlich auch, ich hab's gerne, wenn ich das dann auch alles einsetzen kann.
4: Mhm.
7: Also ich muss dazu sagen, wir haben es geschafft, dem Andi das Alphorn auszurieben.
6: Ich muss an dieser Stelle mal erwähnen, der Andi hat doch tatsächlich seit neuestem Geige gelernt, angefangen zu lernen.
4: Oh.
6: Und wir hatten doch, das muss sein, weil ich bin so fasziniert.

0: kennenlernen und ausprobieren und schauen, was kannst man damit alles machen. Favoriten, ich meine, Dudelsack ist tatsächlich was, das wollte ich spielen, seit ich 16 war. Und habe aber erst viel später damit angefangen, als ich dann mal das Geld dafür hatte, einen Dudelsack mir zu kaufen überhaupt, weil die auch nicht 100% billig sind. Und das ist so, ich würde sagen, das ist so mein Kerninstrument.
1: Was ein neu eingeführter in Bandproben, den 80er-Jahre-Synthi-Sound, was wirklich echt schon anstrengend ist. Der hat dann auch so Umschnallen, wie man sich den so vorstellt. So Gitarre heißt, also es schaut wirklich toll aus und klingt natürlich wahnsinnig super für die Musik.
2: Also, what I'm talking.
3: Gut, dass du das nicht ins Mikrofon gesagt hast.
4: Also man merkt, ihr habt echt sehr viel Spaß auf der Bühne, neben der Bühne. Wo kann man euch denn finden? Im Internet? Auf Instagram? Auf Spotify? Ja. Wie, was also, gibt? Sagt mal ein bisschen, macht mal ein bisschen Werbung für
3: euch. Muss ich dazu sagen, wir machen das nur wegen dem Spaß. Also wir verdienen jetzt nicht wirklich Geld damit. Das trägt sich gerade so selbst. Aber finden kann man es natürlich. Also Facebook, Instagram, Spotify natürlich mittlerweile. Mhm. TikTok haben wir jetzt mittlerweile auch einen Kanal aufgemacht. Was? Threads, das kenne ich nicht mal. Aber wir haben einen Kanal da, oder? Finde ich mega gut. Also möchte ich mal, da hinten ist unsere Social Media Managerin, die Nina. Die managt das alle. Alles. Ja, also ohne die könnten wir das auch gar nicht bespielen, weil mittlerweile ist es tatsächlich als Band so, ohne das gehst du unter. Du bist genauso darauf angewiesen, diese Kanäle zu bespielen. Also bitte klickt's mal vorbei. Tiernanog Band ist meistens so der Anhang. YouTube, wir haben zig Videos, die man sich anschauen kann. Jeder Klick hilft da irgendwie.
5: Wir können die ICQ-Nummer austauschen und so.
3: Das ist ein Witz, den verstehen nur noch wir beide, Volker.
6: Ja. Dann vielen Dank für eure Zeit. Das Interview hat sehr viel Spaß gemacht. Und viel Spaß euch noch. Schönen Abend.
3: Ja, ebenfalls. Vielen Dank für die Einladung.
6: Tschüss. Wir schalten jetzt nochmal zurück ins Zelt, wo gerade Bonsai Kitten spielt.
2: Auch erstmal nicht ein, also vielleicht schon, aber das ist, was wir hier und jetzt tun können, im Hier und Jetzt, im Hier und Jetzt sein.

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0: Jetzt haben wir es.
1: Wir haben gleich 22 Uhr und das heißt, die Live-Übertragung vom Umsonst und Draußen 2026 ist schon vorbei.
0: Ja, schade, es ging so schnell rum.
1: Es ging extrem schnell rum. Wir wollen uns bei euch bedanken und verabschieden. Wir hoffen, ihr hattet genauso viel Spaß wie wir.

0: Ja, danke fürs Reinhören auf jeden Fall.
1: Danke fürs Reinhören. Und für alle, die heute nicht da waren, ihr könnt morgen nochmal vorbeikommen. Da sind zwar keine Übertragung mehr, aber wir sind mit unserem Infostand noch da und Konzerte gibt es auch noch.
0: Genau, ihr habt ja schon ein paar, habt ihr ja gehört. Wir haben euch ja schon ein paar angeteasert quasi. Also es lohnt sich auf jeden Fall. Ihr könnt vorbeikommen.
1: Ja, wir beide sind
0: nicht mehr da, aber ganz viele andere Leute kommen im Freien Radio.
1: Und wir heißen.
0: Achso. Ich bin Lena.
1: Und ich bin Damaris. Und das war. Danke. Das war. Wir wünschen euch noch einen schönen Abend und wir würden jetzt noch ein letztes Mal ins Zelt schalten, bevor dann danach, oder vielleicht auch nicht, ich weiß nicht, ob es noch lohnt. Danach kommt auf jeden Fall die Sendung Code Red.
0: Genau. Und wir wünschen euch einen schönen Abend.
1: Schönen Abend. Und tschüssi.
0: Tschüss.
2: Eine kleine Tour durch Südafrika zu machen. Und ja, und das war sehr wahnsinnig verrückt und toll. Aber das Schönste ist festzustellen, dass die Leute quasi von uns aus gesehen, am anderen Ende der Welt, genau dieselben...

Ja, liebe Hörer und Hörer, Sie hören den Charis Arts 4 Code Red hier. Nächsten 3 Stunden. Ich möchte sehr gerne ein Set für Tribut Lensman spielen. Also die nächsten 2 Stunden eigentlich fast alles aus seinem Back-Katalog von Lensman, der ja vor 3 Wochen verstorben ist, auch schon. Trauerfeier hat schon stattgefunden und er ist ein großartiger Produzent und DJ gewesen. Und hier möchte ich einen Großteil seiner Tracks spielen in den nächsten 2 Stunden und in der letzten Stunde Simpons. Viel Spaß mit dem Tribut für Lensman.

Ja, das hier ist Cold Neon, ein Track auf seinem eigenen Label, The North Quarter aus dem letzten Jahr aus 2025. Ja, viel Spaß mit Lensman hier, Cold Neon, in the Mix vom Charis Arts Tribute to Lensman.

Ihr hört Code Red im Drum & Bass Mix Tribute to Landsman. Das gerade ist Pure Love auf Rhythm Section International und gleich läuft Looking for Divisions. Das ist aus 2024 auf Shogun Audio. Und damit starte ich dann gleich in einen Vocal Part. Ohne zu mixen eigentlich, geht's direkt los. Viel Spaß. Noch bis 12, 24 Uhr im Drum & Bass Mix Tribute to Landsman. Und der letzten Stunde Surprise. Viel Spaß.

Ja, Drum & Bass Heads, das ist ein Highlight. Shine So Bright. Leider trauriger Anlass. Das ist hier die Sendung Tribute to Lanzmann. Der ist nämlich vor 3-4 Wochen verstorben. Großer Meilenstein für die Szene. Hat er ausgemacht. Labelgründer von North Quarter hier in Holland, also in Holland, aber auch released für Metalheads, großer Künstler, Durchbruch, glaube ich, 2014. Das Stück ist hier aus 2024. Noch bis um 12 Uhr, also bis um 0 Uhr, spiele ich den Back-Katalog sozusagen von Lanzmann, also seine wichtigen Produktionen rauf und runter. Und in der letzten Stunde Surprise Mix mit mir, dem Karas Arts, für die Sendung Code Red FAS, Freies Radio für Stuttgart.

Ja, Drum Bass Heads, ihr hört Code Red, der Charis Arts an den Decks mit dem Lensmans Special. Lensman letzten Monat verstorben, langjährig in der Drum Bass Szene aktiv in Holland. Mit North Quarter auch ein eigenes Label. Unzählige Releases. Ich habe, glaube ich, jetzt schon über 60 Tracks für den Backkatalog für die Sendung reingeladen in meine Playlist. Tribute to Lensman. Ich dachte, er ist so fest in der Szene verwurzelt gewesen. Godfather of Liquid Drum and Bass. Deswegen hört sich alles sehr flüssig an. Kaum Härte im Sound. Flüssige Beats. Und jetzt der Track ist auf BC Labels Sparehead erschienen, nämlich Black Sky featuring Thomas Oliver aus 2018. Und schon ins Orchard eingeladen ein Track auf Wii Recordings, Higher Ground, mit von Party Submorphics und TRC Track. Viel Spaß noch, bis um 0 Uhr bin ich in der Tribute-Sendung, in der letzten Stunde Surprise, ein anderes Genre, damit es nicht ganz so langweilig wird und abwechslungsreich.

Ja, Drum & Bass Heads, die letzten 15 Minuten hier im Tribute-Special to Lensman Hirsche aus Holland. Langes Drum & Bass Mitglied der Szene, leider im Juli verstorben nach langer Krankheit, also hat Krebs gehabt. Genau hier möchte ich ihm Tribut zollen und natürlich ein Special machen, wo jetzt noch 15 Minuten laufen.

Total Science auf Subtitle Music. Und jetzt gleich läuft aus ein Track aus 2009 vom Calibres Label Soul Air. Flamethrower. Viel Spaß jetzt noch mit den letzten 15 Minuten und der letzten Stunde Surprise mit mir und Caris Arts. Sendeverantwortliche hier Code Red im Freien Radio für Stuttgart und Narrow Music. Viel Spaß noch mit dem Track von Lensman.

0: Ja, letzter Track, My Heart Is So Heavy, ist auch erst im Mai rausgekommen auf dem Label, eigenen Label von Lensman Tierje aus Holland. Langjähriges Mitglied der Drum-Bass-Szene. Ich habe mal geschaut, geht sogar noch viel weiter zurück. 2009 so Veröffentlichungen und die letzten Jahre auf Metalheads und in seinem eigenen Label sehr viel North Quarter. Und jetzt schließe ich eigentlich ab mit dem Tribut, nämlich mit dem Heart So Heavy, was aus Mai, einer der letzten Tracks, erschienen ist von Tierje. Ich glaube, er hätte auch schon gewusst, was sein Schicksal bedeutet, und deswegen ein sehr schwerer Track von den Vocals und getragen. Ja, leb wohl, rest in peace, Lensman, vielen Dank für die ganze Produktion und was du der Szene gegeben hast. My heart is so heavy.
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Drummer Bass Heads, das ist jetzt kein Drummer Bass, aber der zweite Teil der Sendik, der Chaos Arts an den Decks noch bis um 1 Uhr. Hier mein Surprise Mix, ein Track von dem Label Permanent Vacation, Gold Panda und Fort Remo, El Espiritu, bis um 1 Uhr. Ich werde so ein bisschen Elektro, Minimal, Deep in Techno für euch spielen. Viel Spaß noch. Bis später. Das ist jetzt Fort Romo auf Permanent Vacation El Espiritu.

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Ja, neuer Track aus der Schweiz, Jimmy Jules, Whisper to Me. Sommertrack für mich, eindeutig. Cooles Teil, freue ich mich, dass das rausgekommen ist. Sehr schöne Sub-Bässe und Vocals, geht wirklich ins Ohr. Viel Spaß, Whispers to Me.

Ja, die letzten drei Tracks laufen für heute Abend. Gerade läuft Blaze von Danny B. Danach kommt Roman Flüge nochmal. Sommerhit Tippex in My Eye. Habe ich auch in anderen Sendungen schon gespielt. Aber da die etwas elektro-ruhigere Nummer hier, aber voll auf die 12, der mittlere Track von den drei gleich. Und dann kommt noch ein Abschlusstrack. Viel Spaß noch mit Blaze Danny B. und dann Roman Flügel, Tippex in My Eye. Ihr hört Code Red mit dem Karis Arts die letzten drei Stunden an den Decks.

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